Freunde, wir müssen uns Gedanken machen. Gestern der Flitzer hier auf der Bühne, heute raucht einer auf der Toilette, das ist keine gute Idee. Das ist nicht gut. Das ist in Veranstaltungshallen keine gute Idee. Fragt mal unseren Kommentator Dan Dawson. In Hotels ist das auch keine gute Idee, auf der Toilette zu rauchen. Also, in 5 Minuten sind die Spieler da. Dann setzen wir das Spiel fort, dann setzen wir das Event fort. Und dann hoffentlich geht alles gut ab jetzt. Danke für euer Verständnis, danke für eure Geduld. Bis gleich.

20 der Welt. Er ist ein Sieger auf der Pro Tour. Ein European Tour Finalist.

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Und jetzt holen wir unsere nächsten beiden Spieler dieses Nachmittags auf die Bühne. Zunächst begrüßen wir aus Kettering, England, die aktuelle Nummer 49 der Welt, ein UK Open Halbfinalist.

der Welt. Er ist der Gewinner von 8 PDC-Titeln, ein ehemaliger Players Championship Finals und World Grand Prix Champion und ein aktueller

hatten wir auf der Bühne und Rapid geht's hier auch weiter bei der Elton Safety Shoes Baltic Sea Darts Open 2026. 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Wir steigen ein in die zweite Hälfte dieser Samstagnachmittagssession und hier kommen die nächsten beiden Spieler. Wir begrüßen auf der Bühne aus Tschechien die aktuelle Nummer 60 der Welt. Er ist ein World Cup of Darts und European Tour Viertelfinalist. Und ein Halbfinalist aus

0: 20 der Welt. Er ist der Gewinner von 12 PDC-Titeln, ein UK Open Halbfinalist und ein ehemaliger World Cup of Darts Champion, Vahid Damon Hertha.
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Matches stehen an hier bei der Samstagnachmittagssession der Elton Safety Shoes. Baltic Sea Darts Open 2026. 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Und hier kommen unsere nächsten beiden Spieler dieses Nachmittags. Wir begrüßen auf der Bühne aus den Niederlanden die aktuelle Nummer 28 der Welt. Er ist der Gewinner von 6 Players Championship Titeln und ein World Grand Prix und European Tour Finalist. Hubert Genie

Matches kommen noch auf uns zu, hier bei der Samstagnachmittagssession der Elton Safety Shoes Baltic Sea Darts Open 2026. Es ist die zweite Runde, sie wird euch live präsentiert von der PDC Europe, hier aus der Merkur-Ostseehalle in Kiel. Und hier kommen unsere nächsten beiden Spieler dieses Nachmittags. Wir begrüßen auf der Bühne aus Bradford, England. Erster Gewinner von 13 PDC-Titeln. Ein Premier League-Finalist.

Time hier am Samstagnachmittag bei der Elton Safety Shoes Baltic Sea Darts Open 2026. 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Und jetzt holen wir unsere letzten beiden Spieler dieses Nachmittags auf die Bühne. Zunächst begrüßen wir aus England ein Sieger auf der Challenge Tour, ein Pro Tour Finalist und ein WM Viertelfinalist. Hier

2026. Wir freuen uns auf die Samstagabend-Session der Elton Safety Shoes Baltic Sea Darts Open. 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Jetzt gibt's nur noch eine Frage zu klären. Und diese Frage lautet: Kiel, seid ihr bereit für das? Beiden Spieler des Abends. Wir begrüßen auf der Bühne aus Irland die aktuelle Nummer 40 der Welt. Er ist ein Sieger auf der Pro Tour und ein World Cup of Darts und

Und hier kommt sein Gegner aus den Niederlanden. Die aktuelle Nummer 10 der Welt. Er ist der Gewinner von 5 Players Championship Titeln. Ein World Match.

Willkommen zurück, Freunde, zur Samstagabend-Session der Elton Safety Shoes Baltic Sea Darts Open 2026. 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Wir kommen zu unserer zweiten Partie dieser Session und hier sind die nächsten beiden Spieler. Wir begrüßen auf der Bühne aus Polen die aktuelle Nummer 65 der Welt. Er ist ein Sieger auf der Pro Tour und der Challenge Tour. Und ein UK

13 der Welt. Er ist der Gewinner von 11 PDC-Titeln, ein WM- und World Grand Prix-Halbfinalist.

vielleicht beste Song der Welt hier bei der Elton Safety Shoes Baltic Sea Darts Open 2026. Es ist die zweite Runde und sie wird euch live präsentiert von der PDC Europe hier aus der Merkur-Ostsee-Halle in Kiel. Und jetzt begrüßen wir unsere nächsten beiden Spieler dieser Samstagabend-Session. Wir begrüßen auf der Bühne aus den Niederlanden die aktuelle Nummer 36 der Welt. Er ist ein European Tour Halbfinalist und ein Finalist auf der Pro Tour. Hier

Scott England, die aktuelle Nummer 6 der Welt. Er ist der Gewinner von 43 PDC-Titeln, ein ehemaliger World Matchplay, World Grand

Herzlich willkommen zurück, Freunde, zur Elton Safety Shoes Baltic Sea Darts Open 2026. 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Und jetzt holen wir die nächsten beiden Spieler dieses Abends auf die Bühne. Zunächst begrüßen wir aus Schottland die aktuelle Nummer 29 der Welt mit zwei Titeln auf der Pro Tour. Es

herzlich willkommen zurück zur Elten Safety Shoes Baltic Sea Darts Open 2026. Die zweite Runde wird euch wie immer live präsentiert von der PDC Europe hier aus dem wunderbaren Kiel. Wir steigen ein in die zweite Hälfte dieser Samstagabend-Session und hier sind die nächsten beiden Spieler. Wir begrüßen auf der Bühne aus den Niederlanden die aktuelle Nummer 30 der Welt. Er ist ein WM-Achtelfinalist.

Titel. Ein vierfacher European Tour Champion und der ehemalige UK Open und World Matchplay Champion.

Deutsche stehen dran hier bei der Samstagabend-Session der Elton Safety Shoes Baltic Sea Darts Open 2026. 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Und hier kommen unsere nächsten beiden Spieler dieses Abends. Wir begrüßen auf der Bühne aus Belgien

Manchmal an sehr lauen Sommernächten fährt die Titanic auch über die Ostsee, weil es da keine Eisberge gibt. Und damit herzlich willkommen zurück zu Elton Safety Shoes Baltic Sea Darts Open 2026, die zweite Runde. 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Zwei Matches stehen an in dieser Samstagabend-Session und hier kommen unsere nächsten beiden Spieler. Wir begrüßen auf der Bühne aus Newcastle, England, die aktuelle Nummer 25 der Welt mit zwei Titeln auf der Pro Tour. Ein WM und European Championship Viertelfinalist und ein Finalist

euch in petto hier bei der Samstagabend-Session der Elton Safety Shoes Baltic Sea Darts Open 2026. Zweite Runde live und präsentiert von der PDC Europe hier aus dem wunderbaren Kiel an der Ostsee. Und hier kommen unsere letzten beiden Spieler des Abends. Wir begrüßen auf der Bühne aus Sievershalm, Deutschland, die aktuelle Nummer 43 der Welt mit 3 Titeln auf der Development Tour. Er ist ein Pro-Tour-Halbfinalist und der aktuelle

kommt sein Gegner aus Polen, die aktuelle Nummer 65 der Welt. Er ist ein Sieger auf der Pro Tour und der Challenge Tour. Und ein

Blues Baltic Sea Darts Open 2026. Die Achtelfinalsession wird euch live präsentiert von der PDC Europe aus dem wunderbaren Kiel an der Ostsee. Und hier kommen unsere nächsten beiden Achtelfinalisten dieser Sonntagnachmittagssession. Wir begrüßen auf der Bühne aus Schottland die aktuelle Nummer 29 der Welt mit zwei Titeln auf der Pro Tour. Er ist ein European Tour Halbfinalist.

Willkommen zurück, Freunde, zur alten Safety Shoes Baltic Sea Darts Open 2026. 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Und jetzt wird's Zeit für Achtelfinale Nummer 3 in dieser Session. Hier kommen die nächsten beiden Spieler. Wir begrüßen auf der Bühne aus England ein Sieger auf der Challenge Tour, ein Pro Tour Finalist und ein WM Viertelfinalist. Hier kommt

Und hier kommt sein Gegner aus den Niederlanden. Die aktuelle Nummer 30 der Welt. Ein WM-Achtelfinalist. Ein Sieger auf der Pro Tour.

herzlich willkommen zurück, Freunde, zur Elten Safety Shoes Baltic Sea Darts Open 2026. 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Es wird Zeit für unser viertes Achtelfinale dieser Session. Und hier sind die nächsten beiden Spieler. Wir begrüßen auf der Bühne aus Kettering, England, die aktuelle Nummer 49 der Welt. Er ist ein UK Open Halbfinalist.

Herzlich willkommen zurück zur Achtelfinalsession der Elton Safety Shoes Baltic Sea Darts Open 2026. 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Und hier kommen unsere nächsten beiden Achtelfinalisten dieses Tages. Wir begrüßen auf der Bühne aus den Niederlanden die aktuelle Nummer 16 der Welt mit 12 Titeln auf der Development Tour. Er ist der Gewinner von 8 Players Championship Titeln und der aktuelle

Achtelfinals stehen noch an hier bei der Elton Safety Shoes Baltic Sea Darts Open 2026. Die Runde der letzten 16, wie immer live und präsentiert von der PDC Europe hier aus der Merkur-Ostsee-Halle in Kiel. Und hier kommen die nächsten beiden Achtelfinalisten dieses Nachmittags. Wir begrüßen auf der Bühne aus Irland die aktuelle Nummer 40 der Welt. Er ist ein Sieger auf der Pro Tour und ein World Cup of Darts und die

0: aktuelle Nummer 21 der Welt. Er ist der Gewinner von 12 PDC-Titeln, ein UK Open Halbfinalist und ein ehemaliger World Cup of Darts Champion, The Heat, Damon Hatter.
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Viertelfinals stehen fest. Eins müssen wir noch ermitteln hier bei der Elton Safety Shoes Baltic Sea Darts Open 2026. Die Achtelfinals live und präsentiert von der PDC Europe hier aus dem wunderbaren Kiel an der Ostsee. Und jetzt begrüßen wir die nächsten beiden Achtelfinalisten. Wir begrüßen aus Sievershalm, Deutschland, die aktuelle Nummer 43 der Welt mit 3 Titeln auf der Development Tour. Ein Pro-Tour-Halbfinalist und der aktuelle

der aktuelle Nummer 25 der Welt. Mit zwei Titeln auf der Pro Tour. Ein WM- und European Championship Viertelfinalist und ein Finalist

Viertelfinale gilt es noch zu spielen hier bei der Elton Safety Shoes Baltic Sea Darts Open 2026. Die Runde der letzten 16 live und präsentiert von der PDC Europe. Hier aus der Merkur-Ostsee-Halle in Kiel. Und hier kommen unsere letzten beiden Achtelfinalisten dieses Nachmittags. Wir begrüßen auf der Bühne aus St. Helens, England. Er ist der Gewinner von 26 PDC-Titeln. Ein World Grand Prix und Grand Slam of Darts Finalist. Und

Und hier kommt sein Gegner aus den Niederlanden. Die aktuelle Nummer 3 der Welt. Er ist ein Sieger auf der Pro Tour.

die aktuelle Nummer 19 der Welt. Er ist ein European Tour Finalist und ein Sieger.

Großartige Stimmung hier bei der Finalsession der Elton Safety Shoes Baltic Sea Darts Open 2026. 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Und jetzt wird's Zeit für unser zweites Viertelfinale dieses Abends. Wir begrüßen auf der Bühne aus Kettering, England, die aktuelle Nummer 49 der Welt. Er ist ein UK Open Halbfinalist und ein Finalist aus

Nummer 30 der Welt. Er ist ein Sieger auf der Pro Tour, ein WM-Achtelfinalist und ein Finalist.

0: Herzlich willkommen zurück, Freunde, zur Elton Safety Shoes Baltic Sea Darts Open 2026. Viertelfinale-Action live und präsentiert von der PDC Europe hier aus der Merkur-Ostsee-Halle in Kiel. Und hier kommen unsere nächsten beiden Viertelfinalisten. Wir begrüßen auf der Bühne aus Australien die aktuelle Nummer 21 der Welt. Er ist der Gewinner von 12 PDC-Titeln, ein UK Open-Halbfinalist und ein ehemaliger World Cup of Darts Champion.
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1: Und hier kommt sein Gegner aus den Niederlanden. Der aktuelle Nummer 16 der Welt. Mit 12 Titeln auf der Development Tour. Er ist der Gewinner von 8 Players Championship Titeln. Und der aktuelle

Viertelfinale steht noch an hier bei der Elton Safety Shoes Baltic Sea Darts Open 2026. 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Und hier kommen unsere nächsten beiden Viertelfinalisten. Wir begrüßen auf der Bühne aus Newcastle, England, die aktuelle Nummer 25 der Welt mit zwei Titeln auf der Pro Tour. Er ist ein WM und European Championship Viertelfinalist und ein Finalist auf der European Tour. Relentless!

Und hier kommt sein Gegner aus St. Helens, England. Er ist der Gewinner von 26 PDC-Titeln. Ein World Grand Prix und Grand Slam of the Arts-Finalist. Und ein

Halbzeit hier bei der Elton Safety Shoes Baltic Sea Darts Open 2026. 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Und hier kommen die ersten beiden Halbfinalisten dieses Abends. Wir begrüßen zurück auf der Bühne aus Kettering, England, die aktuelle Nummer 49 der Welt. Ein UK Open Halbfinalist und ein Finalist auf

Baltic Sea Darts Open 2026. 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Wir kommen zu Halbfinale Nummer 2. Hier kommen die nächsten beiden Spieler zurück auf die Bühne. Wir begrüßen zurück aus Newcastle, England, die aktuelle Nummer 25 der Welt. Mit 2 Titeln auf der Pro Tour, ein WM- und European Championship Viertelfinalist und ein

0: Und hier kommt sein Gegner aus Australien, der aktuelle Nummer 21 der Welt. Er ist der Gewinner von 12 PDC-Titeln, ein UK Open-Halbfinalist und ein ehemaliger World Cup of Darts Champion, The Heat, Damon Hatter.
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1: Der Interwelten Baltic Sea Darts Open 2023.
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2: The last two legs in 25
0: darts. Chisnall blieb in den entscheidenden Momenten ruhig. Und in den letzten beiden Legs machte er alles klar. Als er schließlich der erste Sieger in Kiel wurde, hatte man sofort das Gefühl, dass dieses Turnier hierher gehört. Als hätte die Stadt plötzlich ein neues Wochenende dazu bekommen.
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brachte er es auch nach Hause. 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

Shoes Baltic Sea Darts Open 2026. 48 Spieler haben dieses Event begonnen. Nur noch zwei sind übrig, aber nur einer verlässt Kiel als Champion. 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Und jetzt ein letztes Mal. Kiel, seid ihr bereit für Darts? Dann kommen hier unsere Finalisten. Wir begrüßen zurück auf der Bühne aus Newcastle, England, die aktuelle Nummer 25 der Welt. Mit zwei Titeln auf der Pro Tour. Er ist ein WM- und European Championship-Viertelfinalist. In seinem zweiten

0: Ja, das wäre die von Jordanien gewesen. Und die Schweizer Hymne wird live performt von der Sabrina Sauder. Live wird da
1: Sabrina Sauder, unsere Schweizer Nationalhymne.

0: dann jedes Mal Hühnerhaut, wenn ich die Hymne höre. Ja, einfach, wie geht es dir, Thomas, wenn du die Hymne hörst?
1: Ja, voll Hühnerhaut. Heute natürlich noch eine Hauptprobe, weil am Abend ja noch die Eishockey-Finalisten können wir hoffentlich auch noch gerade noch einmal mitsingen. Aber yes. Wir sind jetzt hier am Fußballmatch. Spieler klatscht sich ab. Die Schweizer sind jetzt bei den Jordaniern vorbeigelaufen. Jetzt laufen jetzt noch bei den Schiedsrichtern vorbei. Die Jordanier machen sich auf die Linkplatzhälfte bereit von unserer Sicht. Und die Schweizer ziehen jetzt auch rechts an ihre roten Trainerjäckchen ab. Sind nachher ganz in Rot gekleidet. Wirklich nur ganz leicht auf den, wie sagt man da, auf den Hüftflanken oder so, ist leicht etwas weiss zu sehen. Und sonst sind die Schweizer wirklich knall in Rot. Und die Jordanier wirklich ganz im Weiss mit so rötlich gefärbten Schultern.
0: Du hast es vorhin gerade angesprochen, die Schiedsrichter, damit die einmal noch namentlich erwähnt sind. Wir sind heute ganz in norwegischer Hände. Und zwar ist der Schiedsrichter der Rohit Sakki. Er wird unterstützt vom Anders Olav Dahle und vom Ole Andreas Haukasen. Der vierte Offizielle ist der Marius Hansen Grötter. Und der Video Assistant Referee VAR ist der Christopher Haganenes. Haganenes? Und er wird assistiert vom Sven Dore Sinnes.
1: Ja, gerade unten vor der Trainerbank ist der El Tamari, der Stürmer von Jordanien. Er so wirklich fast etwas mehr als der Superstar in Jordanien. Der Einzige, der in Europa spielt bei Rennes, ist Teamkollege von Breel Embolo. Und die haben also diese Woche noch miteinander Kontakt gehabt, sich auch über Videocall austauscht. Das sind also sonst wirklich Kollegen. Und er ist so etwas wie der gefährliche Mann. Allgemein können wir von Jordanien erwarten, dass sie tieffertig stehen und anscheinend recht schnell sind bei Konter. Und ab und zu werden jetzt die Verteidiger von der Schweizer unter Druck setzen. Die Schweizer wollen ja gerne hinten rausspielen, können also jetzt vor der WM noch eine Ballsicherheit hinterher testen.
0: Ich glaube, es wird ja eigentlich auch ein Spiel von Katar simuliert heute. Ich weiß nicht, ob wir das schon mal gesagt haben. Das ist eigentlich das Ziel von Muri, dass wir heute so ein bisschen das Auftaktspiel dann in San Francisco am 13. Juni dann wird da jetzt simulieren. So. Gut, also, die Schweiz spielt ganz in Rot von rechts nach links in der ersten Halbzeit. Jordanien eh von links nach rechts. Der Yvonne Vogo leucht gel und der Yazid Abdoulaye ganz in Schwarz. Bitte schön, Thomas.
1: Ja, der erwähnte Altamari steht da jetzt beim Mittelpunkt, hat angespielt, spielt auf die linke Seite von der Mittellinie. Jordanien dort hinten mal. Der Ball wird direkt unter Druck gesetzt. Der Ball ist rechts hinten bei Jordanien. Sie schlönen nach vorne, dort die Füße hinein vom Nico Elvedi, vom Schweizer Verteidiger. Dort jetzt der Remo Feuler im Mittelkreis, genau im Mittelpunkt, den Ball überkommen. Steht auf den Ball, spielt zurück, rechts hinten. Dort ist der Denis Zakaria via Akanji in der Mitte, links zum Elvedi. Also die Schweizer jetzt in der eigenen Platzhälfte im Ballbesitz immer noch links hinten beim Nico Elvedi. Der spielt die Mitte rein mit dem linken Fuß zum Manuel Akanji. Manuel Akanji mit pinkigen Schuhen zum Nico Elvedi, der links hinten spielt. Spielt zum Vargas. Der wird einen ausnehmen, wird aber blockt. Die Schweiz bleibt im Ballbesitz im Halbfeld innen. Dort mit herrlicher Ballkontrolle der Granit Xhaka, der auf die linke Seite zum Ebischer spielt. Und der Ebischer dort mit einem Missverständnis spielt in die Tiefe. Aber Jordanien kann nur übers Auto klären. Der Ebischer hat für die Schweiz links vorne können einrühren. Die Füße von Mansambi. Wieder kommt der Ebischer den Ball über. Der Ball rollt aber von den Füßen vom Ebischer über die Outlinie. Links vorne, das heisst rechts hinten mit dem Nummer 19. Ich kann den Al-Rosan nach vorne einrühren. Rührt jetzt ein, aber die Schweizer sind dabei wieder im Ballbesitz. Der Freuler mit einem Ballverlust, aber schon wieder sind die Schweizer im Mittelkreis hinten im Ballbesitz. Der Mansambi steht in einen Zweikampf verwickelt gegen die Nummer 16 mit dem Abualan Nadi. Der kann ihm dort den Ball wegnehmen, aber von seiner Sicht links hinten genau an der Mittellinie ins Auto rausschiessen. Rechts an der Mittellinie aus Schweizer Sicht hat er dort hier den Ball. Spielt die Füße rein vom Granit Xhaka, der hat jetzt etwas Platz. macht den Seitenwechsel halb hoch, ganz links hinten, hat Nico Elvedi für die Schweizer sehr viel Platz, führt den Ball ein bisschen, steht jetzt auf den Ball, spielt in die Mitte rein, im eigenen Halbfeld zum Akanji, der spielt im Mittelkreis rein, wie am Mansambi geht er wieder rechts durch zum Zakaria, der jetzt rechts aufgerückt, flankt in die Mitte rein, ab Pfeifergrenze, dort ist der Goalie, der Abu Leila, der rauskommt und den Ball sicher abfahren kann, wird dann auf dem eigenen Innenverteidiger vom Al-Arab, glaube ich, am Knie, mit dem Knie am Kopf getroffen. Ist jetzt auch am Boden sicher keine Absicht gewesen, aber es war der eigene Mitspieler gewesen. Der Schiedsrichter, der Sagi, hat auch abpfiffen, macht den Schiedsrichterball. Kein Schweizer ist dort, der Ball ist beim jordanischen Goalie. Der spielt dann mit dem rechten Fuß links. Dort ist der Abu Al-Nadi, der ihn hoch nach vorne spielt. Jordanien jetzt erst mal im Halbfeld rein, wo der Ball dort gut kann behaupten. Jetzt ein wunderschöner Trick nach vorne an der 16er-Grenze mit dem Nummer 23. Ist der Haddad, der aufgerückt ist. Er spielt in die Mitte rein und dort ist der Ivo Mogo, der den Ball abfahren kann, der den Ball sichern kann. Sicherheit ausstrahlt. Er hat jetzt flach zum Akanji gerührt und Strafraumgrenze. Da Akanji rechts durch zum Zakaria. Zakaria wieder zum Akanji, da Akanji auf die Linksseite zum Elvedi. Der Elvedi links vorne an der Mittellinie. Dort ist der Ebischer. Der Ebischer spielt mit dem linken Fuß zurück wieder zum Elvedi. Schweizer, die hinten eher Platz haben. Jordanien zieht sich ein bisschen zurück. Jetzt ist der Ball ganz rechts an der Mittellinie. Zakaria sind dort, den Doi jetzt in der Mitte rein, da Kanji mit dem linken Fuß auf engem Raum auf den Geschacken, der kann sich lösen, spielt auf die linke Seite, dort jetzt ganz an der Linie aus, der Vargas am Ball, steigt einmal über den Ball, der spielt dann wieder hinten zum Geschacken, Geschacken wieder links raus, dort ist der Ebischer hat jetzt den Ball auf dem rechten Fuß. Spielt jetzt halb hoch in 16 rein, der leitet den Breel Embolo zurück, aber der kommt den jordanischen Fuß und spielt so eine Bogenlampe nach vorne. Aus seiner Sicht auf die linke Seite durch die Bogenlampe ist dort nachher auch links vor der Bank von Jordanien raus. Der Michel Ebischer hat für die Schweiz bereits eingerührt. Jetzt hat er genau links an der Mittellinie den Ball, spielt mit dem rechten Fuß zurück zum Nico Elvedi. Zeigt den Halbfeld rein, der läuft mit dem Ball bis im Mittelkreis rein, spielt dort zurück zum Akanji, dann wieder links durch zum Ebischer. Ganz links hin ist jetzt der Mansambi. Auf der linken Seite, wo jetzt wieder in die Mitte hineinwechselt und sich aufmacht auf die rechte Seite, spielt er noch ganz zurück zum Akanji. Da Akanji jetzt im Mittelkreis innen, spielt mit dem rechten Fuß links durch zum Grani Xhaka. Der Grani Xhaka mit einem steilen Ball nach vorne. Der Ball wird aber blockiert, ist jetzt wieder links an. Also die Schweizer in den ersten 5 Minuten da schon mehrheitlich im Ballbesitz. Aber Jordanien macht hinten zu. Wirklich gefährlich nach vorne sind die Schweizer noch nie gekommen. Der Freuler jetzt rechts an der Mittellinie, der sich ein bisschen lackiert hat, wo der Ball hat, spielt ihn wieder im Mittelkreis rein zum Akanji. Der nimmt ein Spieler aus. Es war der Olwan, der Stürmer, noch rausgenommen hat und der aber gleich zurückgespielt hat zum Ivo Mogo. Und der Elvedi mit einem weiten Ball auf den Breel Embolo. Der Breel Embolo nimmt den Ball an im 16er innen. Nummer 19 in der Al-Rosan. Geht aber zwischen und quert über die Grundlinie. Der Linienrichter hat aber sowieso Offside angezeigt und deshalb wird es einen Entlastungsfreistoss geben. So ziemlich bei der eigenen Strafraumgrenze für Jordanien. Ja, 5 Minuten sind da gespielt im Kibum Park in St. Gallen. Zwischen Schweiz und Jordanien steht es 0-0.
0: Eine intensive Anfangsphase da von der Schweizer. Jordanien jetzt über die linke Seite. Der Al-Mardi, der sich zurückgehen lassen hat, zusammen mit dem Abu Taha. Dann wird ins Zentrum gespielt. Al-Tamari lässt schön prallen mit der Brust auf die rechte Seite. Da ist es Haddad. Haddad dann retour wieder ab Mittellinie zum Al-Rosan. Und der Kurz-Kurz-Spiel. Dann auf die rechte Außenbahn. Ball wieder zurück ins Zentrum. Al-Tamari mit dem Seitenwechsel auf ganz links hin. Aber der Ball ist zu tief gespielt. So hat der Al-Mardi den Ball nicht mehr erlaufen und es gibt den nächsten Abstoß beim Yvonne Mbogo. Kurz gespielt auf die linke Seite. Elvedi flach wieder ins Zentrum auf den Elfmeterpunkt. Dort ist der Manuel Akanji, der jetzt lässig locker mit dem Ball am Fuß nach vorne trabt. Dann auf rechts raus. Zakaria anspielt. Der wieder mit dem rechten Fuß flach ins Zentrum zum Akanji. Akanji kurz vor dem Anstoßkreis wechselt auf links zum Elvedi, der an der Mittellinie findet fast keine Anspielstation. Via Freuler landet der Ball dann beim Akanji und der flach auf die rechte Außenbahn ab Mittellinie. Linie zum Zakaria. Denen hier zusammen mit dem Manzambi und Freuler. Schöner Ball in die Tiefe. Ah, aber dort hat die jordanische Defensive aufgepasst. Aber wieder nächster Ball. Ganz knapp dort. Brelembolo den Ball nicht. Er kann laufen. Haddad für Jordanien kann klären. Und so gibt es jetzt aber einen Einwurf auf der linken Außenbahn für die Schweiz. Der Michel Aebischer wirft gerade schon vor sofort ein. Helveti lässt prallen auf den Freuler. Freuler mit dem Ball am Fuß wechselt Seiten auf die rechte Außenbahn. An der Mittellinie Zakaria zieht den Ball mit den Fußsohlen zurück, spielt ihn dann auf den Manzambi. Der lässt wieder prallen auf den Zakaria. Er kann ihn gar noch knapp vor dem Out im Spiel behalten. Und dann geht es übers Zentrum auf die linke Seite. Außenbahn nahe Mittellinie. Helveti muss wieder zurück in die eigene Platzhälfte spielen auf den Akanji. Akanji im Mittelkreis drin mit dem rechten Fuß nach links an die Außenlinie. Dort ist es der Aebischer. Der zieht wieder ins Zentrum, überlässt dem Chaka. Chaka wieder auf die Außenbahn. Ruben Vargas streichelt den Ball mit dem rechten Fuß. Übersteiger geht der Grundlinie, wird aber herbeverfolgt vom Haddad. Dann schöner Ball in Pintni. Flach, Manzambi vor dem 16er. Steckt ihn rein. Jawohl, flach in Mitte. Und dann hat dort aber wieder ein Schweizer den Fuß ein bisschen zu weit vorne gehabt. Und der Schiedsrichterassistent 2, der Ole Andreas Haukhasen, hat da sein Fähnchen gehalten und zeigt dem Schiedsrichter Rohit Sacki an, das war Offside. Der Freistoff vom Goli Abdullaya weit nach vorne und dann hat dort ein Schweizer irgendeinen Jordanier aufgeladen. Ballbesitz jetzt wieder bei der Schweiz. Zakaria zusammen mit dem Akanji. Und dann geht es über die linke Seite. Aebischer ins Zentrum auf den Chaka. Chaka wieder Aebischer. Aebischer flach retour auf die linke Abwehrseite zum Helveti. Der schlägt quer über auf die andere Seite. Manzambi wieder zurück auf den Zakaria. Der flach weiter ins Zentrum. Also Geduld ist gefragt da von der Schweizer Nationalmannschaft. Ball auf halb links beim Nico.

0: Heute ins Gewühl stürzt, aber der bleibt dann schlussendlich beim Yazid Abu Laya hangen. Es sind 10 Minuten im Kibum Park durch. Es steht nach wie vor 0-0 zwischen der Schweiz und Jordanien.
1: Der Haddad mit einem weiten Ball auf der rechten Seite nach vorne. Der Ball kommt wieder ins Feld rein von Jordanien. Dort wieder der Haddad, der das Kopfballduell gewinnt. Aber der ist auch rausgeköpfelt, darum die Schweiz können einrühren. Der ist der Vargas den Ball bekommen, hat einen Haken gemacht, der zweite. Nach dem zweiten Haken wäre er vorbei gewesen, ist der gefoult worden. Deshalb bekommt die Schweiz links hin, ca. 5 Meter links vom Strafraum, zu einem gefährlichen Freistoß. Der Ruben Vargas, der Spieler vom FC Sevilla, wird den Schiessen von der linken Seite aus Schweizer Sicht. So, wenn er anläuft, wird er mit dem rechten Fuß den Ball auf den zweiten Pfosten drehen. Die Schweizer Spieler sind fast alle im 16er innen. Die grossen Spieler sind zwischen Penalty- und Strafraumgrenzen aufgestellt. Jetzt ist das Spiel freigegeben. Der Ruben Vargas spielt den Ball rein. Kommt dahinter 5er Ecke. Dort kann Jordani mit dem Kopf klären, aber nur in die Füße vom Johan Mansambi. Der probiert rechts eine Grundlinie abzutrippeln. Das ist fast nicht möglich. Darum muss er sich umdrehen. Spielt dann die Linie entlang zurück. Dort ist der Granit Xhaka, der nicht mit reinspielt, zum Freuler und zum David Ebisch. Ah, der Nico Elvedi ist zurückgelaufen zum Mittelpunkt, kommt dort auch der Ball über, spielt noch auf die rechte Seite bei der Mittellinie. Der Freuler Jordanien stellt wirklich gut hinten zu. Die Schweizer sieht Lücken. Und jetzt der Granit Xhaka mit einem super Pass, Grundlinie ab. Der Dendoy mit einem super Hakentrick schließt ab mit links und rechts am Goal vorbei. Das war mal ein richtig gefährlicher Angriff. Wunderschöne Ballen, Grundlinie ab, so halb hoch, wie wir es kennen von unserem Captain Granit Xhaka. Der Dendoy nachher mit einem wunderbaren Haken zieht in die Mitte rein, schließt ab, trifft den Ball aber nicht wunschgemäß. Jordanien jetzt über die Linksseite bereits im Angriff, erklärt aber links hinten der Manuel Akanji, der dort alles im Griff hat, hat auch jetzt den Ball am Fuß, stellt seinen Körper zwischen Gegenspieler und Ball. Kann so zurückspielen, Mivon Nwogo, dann mit einem weiten Ball nach vorne. Der Ball ist jetzt links aus Schweizer Sicht an der Mittellinie, beim David Ebischer, der spielt wieder im Mittelkreis rein zum Xhaka. Xhaka Freuler dort spielt sich im Mittelkreis den Ball zu. Der geht schnell, Breel Embolo leitet weiter zum Ruben Vargas. Der kommt von halb links allein auf den Goalie zu. Super Parade vom Goalie. Nachschussmann Sambi wird auch blockiert. Aber auch da der Schiedsrichter Sacchi unterbricht die Partie, weil der Linienrichter eine Offside-Position erkannt hat, hat das Spiel abpfiffen, also die Riesenchance vom Vargas hat nicht gezählt gehabt. Ein ganz schöner Angriff, aber gewesen, auch eine super Parade vom Abu Laila im Goal von Jordani, der jetzt wieder im Ball ist, mit den orangigen Schuhen, spielt der Ball weit für den Platzhälfte rein, Dekadel Tamari weiterleitet zum Olman, der jetzt an der Grundlinie unten, ganz gefährlich, wird dort aber super und routiniert abgedrängt von Manuel Akanji, vom Meister von der Serie A von Inter Mailand. Der Manuel Akanji zeigt seine ganze Klasse, tut dort den Olwan abdrängen, so dass er gar nicht mehr Ball kommt. Der Ball rollt selber über die Grundlinie. Die Schweiz hat den Abstoß bereits gemacht. Rechts an der Mittellinie hat Ndoi den Ball. Der Ndoi spielt in die Mitte rein zum Freuler. Der Freuler spielt wieder raus zum Ndoi. Der gemütlich zurück zum Zakaria. Die Schweiz muss schauen, dass sie da jetzt ein bisschen das Tempo oben behalten. Die Jordanien zieht sich da schon recht zurück. Und darum ist es schwierig für die Schweizer, auch bei diesen Temperaturen, dass man da immer die Intensität oben behaltet. Das ist sicher wichtig. Da kann ich jetzt mit einem hohen Ball rechts durch, ein bisschen zu hoch. Aber der grossgewachsene Mansambi hat mit dem Kopf noch im Spiel behalten. Der Zakaria hat sich da rechts in die Offensive eingeschaltet. Ist dann aber von 2-3 jordanischen Gegenspielern bedrängt worden, wo er noch ein Out rausgespielt hat. Oder es hat sogar Freistoß gegeben. Jetzt im Halbfeld innen wieder ein Xhaka. Kurz auf den Mansambi, kurz auf den Freuler, der rechts durch die Hautlinie raus, dort ist der Ndoi. Jetzt ist der Ball wieder im Halbfeld drin. Granit Xhaka mit einem wunderschönen Seitenwechsel auf die linke Seite. Dort hat der Ebischer ein bisschen Platz, spielt zum Vargas. Vargas mit einem gefährlichen Feldpass. Und jetzt kann es schnell gehen. El Tamari nimmt einen Schweizer auf, zwei Schweizer auf und das ist der Michel Ebischer, der dort dazwischen geht, aber auch seine Hände zur Hilfe nimmt. Reisst dort das Nummer 10, Altamaria Boden, der Schiedsrichter pfeift sofort Freistoß. Glück auch für den Ebischer, dass dort keine gelbe Karte ist. Das

0: ist sicher keine gelbe Karte, einfach weil es ein Freundschaftsspiel gibt. Eigentlich wäre das ein klares taktisches Foul gewesen, aber an so einem Spiel wie heute drückt man da noch ein Auge zu. Mit dem Nummer 19 in der Al-Rosan spielt der Ball rechts an der Grundlinie entlang nach vorne. Dort einmal mehr der Schweizer Verteidiger Akanji, der den Ball dort kontrolliert und in die Mitte spielt zum Mogo. Der ist eigentlich recht unter Druck gemacht, das aber gut spielt zum Xhaka. Und jetzt ist der Ball wieder links vorne beim Ruben Vargas, der bereits an der Strafraumgrenze mit dem rechten Fuß auf den linken Fuß spielt auf die Pfiffergrenze. Prelembolo mit dem Rücken zum Goal und den kann Jordanien klären. Ja, 15 Minuten sind gespielt zwischen Schweiz und Jordanien, nach wie vor 0-0.
1: Und die nächste Angriffswelle rollt da in der Helvedia vordersten Front, wird aber zurückgegeben, aber kein Foul, sagt der Schiedsrichter. Und Jordanien mit dem nächsten Angriff über den Al-Mardi spielt dann aber wieder retour in die Verteidigung auf den Abu Al-Nadi. Und jetzt sind es aber die Schweizer. Kein Foul, sagt der Schiedsrichter. Embolo geht zu Boden. Will es nicht wahrhaben. Und mit einem Rush geht er da am Gegenspieler an Jordani. Der Brel Embolo, der hat sich da aber nicht viel gefallen. Der setzt da direkt dem Schiedsrichter nachher. Und jetzt wieder die Schweizer mit dem Manzambi links auf den Ebischer neben dem 16er. Zurückgelegt, kurz mit dem Vargas zusammen. Jetzt der Ball wieder beim Manzambi. Der zieht die Zentrum, nimmt halb rechts im Halbfeld den Zakaria mit, dann auf die rechte Seite neben dem 16er. Denen da bleibt dort aber hang am Abu Taha. Und es gibt tatsächlich den ersten Eckball. Kann das sein? Ich glaube schon. Machen wir mal ein Strichchen wie die Schweiz. Also auf der anderen Seite hat es noch keinen gegeben, das weiss ich. Also, von der rechten Seite ist es der erste Eckball. Mal schauen, ob da vielleicht der Stadionscreen auch noch so eine Statistik einblendet, dann kann man das verifizieren. Der Ruben Vargas wird mit dem rechten Fuß bringt er den Ball rein. Er tut sich dort den Leck auf den Viertelkreis, legt zur Mitte. Linke Hand, die eine Bandage dran hat, in die Luft. Und jetzt kommt der Ball auf den 11-Meter-Punkt. Aber die Jordanier können wegköpfeln und bleiben tatsächlich im Ballbesitz und lösen jetzt natürlich einen blitzschnellen Konter aus. Der Al-Jamari wird dort aber bearbeitet. Und zwar regelwidrig vom Denis Zakaria. Darum pfeift der norwegische Schiedsrichter da das Foul. Und es gibt entsprechende Freistoß für Jordanien. Aus dem eigenen Halbfeld raus, leicht links versetzt. Ball wird jetzt gespielt, flach auf die halb rechte Seite. Sofort an die Linien aussen weitergeleitet auf den Haddad. Zusammen mit dem Al-Rashtan versucht es da nach vorne zu preschen. Der Olwan verliert dann aber den Ball. Ihm verspringt er und er geht über die Aussenlinie. Und dann ist es der Michel Ebischer, der dort zum Einwurf kommt für die Schweiz. Macht das auf der Xhaka, kommt der Ball gerade wieder retour über der Mittellinie und er spielt dann retour auf der Akanji. Akanji der eigenen Platzhälfte Richtung Mittelkreis trabend und dann flacher Ball mit dem rechten Fuß nach rechts raus auf der Zakaria. Der geht über die Mittellinie zusammen mit dem Dan Ndoye. Dann kommt dort der Johan Manzambi dazu. Ball in die Tiefe auf den Ndoye. Rechts neben der 16er Kopfball in die Mitte. Aber der Brelembolo kommt nicht an. Aber dort ist es wieder der Ndoye, der den Kopfball kann übernehmen. Spielt clever in die Mitte. Die Manzambi legt quer, Xhaka 17 Meter, zieht er ab mit dem linken Fuß und der Ball zischt nur haarscharf über den Querbalken. Also da nächste gute Abschlusschance, das mal vom Captain Granit Xhaka. Fackelt nicht lang und aus 18 Meter haut er mit dem linken Fuß über den Kasten. Und da hat jetzt aber eben der Goalie, der Abu Leila, hat nicht müssen eingreifen. Und gleichwohl hat es ein Raunen gegeben, das hier durch die zweite Runde vom Kibum Park gegangen ist. Jordanien mit dem der Zakaria mit gestrecktem Bein. Dort wird er jetzt ausgeladen. Schöner Ball in die Tiefe, aber der LBD hat Aufpass, kann übernehmen. Und weiter ist es der Granit Xhaka, der im Mittelkreis der Ruben Vargas sieht. Der schaut nach links, sieht, dass dort keiner ist. Und nimmt darum von hinten den Michel Ebischer mit. Der steht an der Mittellinie auf der linken Außenbahn, zieht jetzt Richtung Mittelkreis. Dort sieht er den Manzambi und der wird von hinten angegangen, geht zu Boden. Der Al-Rosan ist dort ein bisschen zu hart eingestiegen. So gibt es den Freistoß gerade direkt beim Anstoßkreis in der gegnerischen Platzhälfte aus Sicht der Schweiz. Ball jetzt beim Zakaria und so sind es auch nach 20 Minuten nach wie vor torloses Unentschieden 0-0 zwischen der Schweiz und Jordanien.
0: Ja, die Schweiz jetzt wieder im Angriff, im Halbfeld innen. Also die Schweiz ist ja meistens im Ballbesitz jetzt, also hervorragender Test. Mansambi schließt ab, der Ball wird blockt, der Xhaka auf die linke Seite durch, der Vargas viel Platz, nimmt dort den einen aus, spielt mit rein an die Strafraumgrenze, am linken Fuß mit einem 16er, und der Brelembolo setzt zum Fallrückzieher an, trifft den Ball aber nicht, und jetzt kontert Jordanien. Der Manuel Akanji steht dann aber beim Stürmer dran, nimmt ihm souverän weg, spielt zum Nico Elvedi durch, der spielt zurück zum eigenen Goalie, ganz in Leuchtgelb gekleidet, Ivan Mwogo rechts durch zum Zakaria. Ja, wenn ich vorher schon sagen wollte, die Schweizer kann da wirklich super testen, genau so wird es in der WM sein, sie werden mehrheitlich den Ball haben, wenn die Lücke finden, weil der Gegner super wird verteidigen, außer vielleicht ein bisschen Bosnien wird anders spielen, jetzt wieder der Ebischer an der Strafraumgrenze mit viel Platz, spielt auf die rechte Seite durch zum Doi, ein Haken, zwei Haken spielt rein und dann wird der Ball blockiert. Gerade über die Grundlinie vom Nummer 20 ist geblockt worden vom Abu Taha von Jordanien. Und somit wird es zum zweiten Eckball kommen für die Schweiz. Ja, die Schweiz bringt jetzt doch den Ball mehr in die gefährliche Zone rein, auch wenn die Jordanier gut stehen, dort, wo es Goal gibt, um den 16er herum, dort müssen die Ball viel mehr ankommen, auch wenn sie viel Ballbesitz haben. So wirklich den Ball gefährlich dort reinbringen, das macht die Schweiz mehr und je. Auch jetzt wird der Ball wieder dort reinkommen. Der Vargas mit dem rechten Fuß zeigt jetzt an, flankt in die Mitte auf die Pfeifergrenze. Dort ist der Akanji, der nicht sauber mit dem Kopf hinter den Ball kommt. Der Ball geht hoch rechts am Goal vorbei ins Abfangnetz rein, wo hinter dem Goal gespannt ist. Somit wird Jordanien den Goalie, den Abu Leila, können einen Abstoß machen. Er übergibt ihm Al-Rab. Der hat jetzt den Abstoß gemacht in die Beine vom Abu Leila. Der Abu Leila mit dem linken Fuß weit in die Platzhälfte rein. Dort ist der Altamari, der einmal mehr im Zweikampf ist, mit dem gross robust gewachsenen Nico Elvedi. Chancenlos ist dort im Kopfballduell. Nico Elvedi gewinnt das Kopfballduell. Köpflert aber zu Murat Yakin und der ist ja neben der Outlinie aussen, heisst rechts vorne, kann mit dem Nummer 19 den Al-Rosan einrühren. Rührt das in der Linie entlang zum Haddad, der leitet weiter. Dort ist einmal mehr der Schweizer Verteidiger Manuel Akanji, der kann Zweikampf gewinnen. Dort der Mansambi, der direkt schön weiterleitet auf die linke Seite zum Ruben Vargas, der mit dem rechten Fuß in die Mitte rein, zum Breel Embolo. Der drei Spieler um sich, bleibt aber im Ballbesitz, leitet ihn weiter zum Mansambi, der kommt leider nicht den Ball. Jordani kann fürs Erste klären, aber im Halbfeld innen Zweikampfsieger, souverän, routinierter Granit Xhaka, der den nächsten Angriff lossiert, der Strafraumgrenze Mansambi, wo wunderschön nach vorne kommt unter der Strafraumgrenze mit rechts flach links unten abzieht. Ball ab Pfosten weiter hier im Spiel. Wieder an der Strafraumgrenze. Jetzt der Mansambi. Mansambi spielt auf die linke Seite durch zum Vargas. Vargas in die Mitte rein. Der Schweizer jetzt wieder massiert um den Strafraum. Wieder kommt weiter ein flacher Ball in 16er in Jordanien. Kann sich wieder lösen. Haut den Ball einfach in die Mittellinie führen. Dort ist aber kein jordanischer Spieler. Die Schweizer mit der nächsten Angriffswelle. Der mal über die rechte Seite. Der Zakaria fast an der Grundlinie unten, läuft jetzt aber zurück. Nimmt Manuel Akanji mit. Die Schweizer wirklich allweit in der Platzhälfte von Jordanien. Spielt Strafraum Grenze. Breel Embolo. Doppelpass. Wunderschön mit dem Freuler. Der nimmt den Goalie aus. Geht um. Reklamiert Penalty. Der Schiedsrichter sagt weiterspielen. Ich hatte das Gefühl, es wäre Penalty gewesen. Aber es geht weiter. Die Schweiz immer noch im Ballbesitz. Der Xhaka auf die linke Seite durch. Und der kann jetzt den Haddad auf der rechten Seite, der Altamari spielt führen zum Olwan. Der Olwan wird dann gefoult an der Mittellinie. Jordani kann somit nicht wirklich kontern. Der Xhaka hat das dann clever gemacht. Ja, gerade mehrere gute Aktionen für die Schweizer. Vor allem der Pfostenschuss vom Mansambi wollte ich noch einmal erwähnen. Er mit wirklich einem Energieanfall, der irgendwie einfach mal den Speed erhöht, zwei, drei Gegenspieler lässt stehen und mit Explosivität an der Strafraumgrenze abzieht mit dem rechten Fuß und den Ball nachher vom linken Pfosten wieder zurückballt ins Spiel rein. Der ist weitergegangen, der kommt zu heiklen Szenen. Ich weiss nicht, ob die heiklen Szenen jetzt, ja, es wird angezeigt, tatsächlich, wir haben ja war heute, Potential Penalty Check, also so wie ich es gesehen habe, ist dort der Freuler auf den Abuleilo losgelaufen, hat ihn ausgenommen und hat ihn nachher rein tun, den Ball, und ist dann gefoult worden vom Goalie. Mal schauen, ob das der War bestätigt. Das ist also so, wie ich die Situation wahrgenommen habe. Jetzt wird das Ganze vom War geprüft. Das Spiel ist unterbrochen. Alle warten gespannt. Der Abuleilo macht so eine Handbewegung, sagt, nein, nein, nein, das ist nichts. Sind wir gespannt. Es wird anscheinend ein bisschen länger gehen. Der Benny neben mir hat die Situation auch nochmal geschaut und nickt auch mit dem Kopf, gibt ganz klar das Penalty-Zeichen, zeigt mit seiner Hand auf einen Penalty-Punkt. Ja, ich sehe gerade, es sind 25 Minuten gespielt zwischen Schweiz und Jordanien. Ist jetzt gerade noch 0-0.
1: Ich übernehme schön in die, Schiri, weiss nicht, wo der Warbildschirm steht, hat zuerst wollen da im Zentrum rein, aber der Warbildschirm ist gerade da bei uns, direkt unten dran, und die Chance wird jetzt eigentlich müsste ja dann einmal noch, hat es geheißen, es gäbe noch ein Cooling Break, Offside. Die müssen zuerst, jetzt sehe ich es gerade, es ist Offside. Es geht vor dieser Aktion.
0: Das habe ich natürlich nicht gesehen.
1: Nein, natürlich nicht, aber der Penalty ist klar, aber eigentlich dürfte es gar nicht so weit kommen. Also jetzt bin ich gespannt. Also im Moment ist noch Trinkpause. Das ist ja dann auch etwas, wo bei der WM dann auch genützt wird. Und dort wird es aber... ja, die Jordanien, der Captain Haddad und der Goalie, der Abuleilo, die gehen da relativ nah an. Das haben andere Schiedsrichter nicht so gern. Da wird dann recht da die Spieler weggeschickt. Im Moment, ja, jetzt kommt der vierte Offizielle. Wo ist er? Der Marius Hansen Gröpa. Und es gibt Penalty. Also, ich bin aber, auch wenn wir mit dem Schweizer Kreuz auf der Brust da sind, also ich bin der Meinung, es wäre ein Offside im Vorfeld von dieser ganzen Aktion. Aber das hat jetzt der VAR nicht angeschaut. Der Christopher Hagenes, der mal vorhin schon Mühe gehabt. Also, auf jeden Fall, es ist Penalty für die Schweiz. Der Brelembolo hat sich den Ball geschnappt. Und jetzt der Olwan. Der Olwan ist der, der mit dem Zimt mit. Welcher spielt mit dem.
0: Der Altamari.
1: Altamari. Ja, das wäre jetzt noch lustig, wenn der Altamari zum Goalie gegangen wäre, zum sagen, wenn sein Clubkollegen zum Penalty
0: schießt. Das hätte er sicher gemacht, ja. Da bin ich fast sicher.
1: Also, wir konzentrieren uns auf die Ausführung vom Penalty. Der Ball liegt auf dem 11-Meter-Punkt. Brelembolo mit dem rechten Fuß wird er dort antreten und den Ball in die Masche versuchen zu versenken. Etwa 4-5 Schritte anlaufen, Meter. Und jetzt 2-3 Schritte mit rechts und flach in rechten Ecke. Und es sind also, es ist 1-0 für die Schweiz. Wir haben in der 28. Minute auf Penalty der Brelembolo, wo elegant und easy den Ball in die Masche versenkt. Ganz, ganz cool und locker haut er den Ball da rechts in Ecke flach, und es ist also 1-0 für die Schweiz in der 28. Minute. Brelembolo ist der Torschütz.
2: In der 28. Minute. Goal für die Schweizer
1: Nazi. Hört mal den Speaker an. Also, das Spiel geht wieder los, auch wenn da die Zuschauer mit dem Speaker zusammen antun, entsprechend sich einstimmen und da den neuen Spielstand durchgeben. Jordanien jetzt im Ballbesitz. Es gibt ein Einwurf für Jordanien auf der linken Angriffsseite. Und der wird schnell ausgeführt, aber die Schweizer können den Ball bereits wieder abluchsen. Dann geht dort der Remo Freuler, ist es zu Boden, so wie er vorher auch zu Boden gegangen ist. Aber das mal kein Penalty. Und der Ball bereits wieder im Spiel. Manuel Akanji mit dem Ball am Fuß im Zentrum, spielt Retour auf den Ivo Mbogo. Der leitet nach links über auf den Elveti, dann wieder zurück an die 16er Kante, wo der Mbogo steht. Der leitet rechts über, flach auf den Akanji, der dann wieder retour ins Zentrum auf dem Vogo, der mit dem rechten Fuß wieder auf die linke Seite raus, auf den Elvedi. Elvedi leitet ab auf die ganz linke Seite raus, auf den Ebischer. Ebischer mit einem Seitenwechsel hoch nach rechts über. Akanji, gerade noch knapp hat er den Ball können da im Spiel behalten. Und dann könnte der Arnier aber den Ball übernehmen und löst den nächsten Angriff aus. Und dann Fehlpass und dann steht es nicht 1-1. Der Altamari mit einer riesen Chance nach einem Missverständnis da in der Schweizer Defensivreihe. Und dem Vogo mirakulös stellt er sich dort in den Weg und verhindert da das 1-1 auf der rechten Seite. Jetzt der Flankenball und dann kommt er tatsächlich wieder im Jordanier an den Kopfball an. Und so steht es eigentlich. Aha, was ist jetzt das? Der Schiedsrichter macht das Timeout nach 30 Minuten. Also es sind 30 Minuten gespielt. Es steht 1-0 zwischen der Schweiz und Jordanien.
0: Ja, etwas, was man ganz, ganz selten sehen. Der Captain, unser Anführer, der Granit Xhaka, wirklich mit einem kapitalen Fehler. Aber das ist auch gut zu wissen, dass so ein Ersatzmann wie der Ivan Mogo so Fehler kann ausbügeln kann, weil auch das kann in der WM oder sonst das Spiel, das zählt, immer passieren. Wichtig, dass da kein Schaden entstanden ist aus Sicht von der Schweizer Nazi, die nach wie vor durch den Penalty von Breel Embolo 1-0 führt. Die Spieler jetzt alle zusammen draussen an der Trainerbank sich am Abkühlen. Das wird es wahrscheinlich an der Weltmeisterschaft dann auch geben. Alle dann noch einmal mit den Wasserflaschen ihr Gesicht kühlen. Viele haben auch Tüchli um den Hals herumgelegt. Das werden so Kieltüchli sein. Gerade etwa 20 Meter unter unserem Kommentatorenpult sind die Jordanier versammelt. Sie kommen da vom Trainer, vom Jamal Selami aus Marokko, nochmal Anweisungen über. Sie machen das eigentlich gut. Sie haben eigentlich nur die erste richtige Druckphase nicht überstanden, weil am Schluss der Penalty rausgeschaut hat. Aber sie sind da vorne wirklich auch schon ein-, zweimal gefährlich auftaucht. Und auch diese Chancen werden sie natürlich nach wie vor weitern. Das wird ein Team sein, das 90 Minuten wird gehen. Da sind alle mehr als überstolz, dass sie für ihr Land können spielen. Natürlich ähnlich wie bei den Schweizer, die da sich von den Bestzeiten noch einmal im Heimpublikum zeigen wollen, bevor es abfliegt. Im Grossen und Ganzen machen sie das. Ich habe das Gefühl, nach vorne dürfen wir noch die eine oder Aktion, gefährliche Aktion mehr kreieren. Jetzt wird wieder hinten gefährlich rausgespielt, aber Asa macht die Schweiz eigentlich gut. Ebischer nimmt den Ball schön an, lanciert wunderschön. Den Deut ist leer vor dem Goal. Schiebt rechts am Goalie, am Abulaya vorbei zum 2-0 und macht seine Löwenkralle. Das ist ja sein Jubel vom Denendoi. Denendoi, der in der Nazi wirklich regelmässig trifft. Schiesst hier das 2-0. Der Ebischer wird dort in der Mitte, Mittelkreis angespielt. Dreht sich wunderschön. Ein wunderschöner Pass. Halb rechts in die Tiefe. Dort sprintet der Schnelle den Doi los, wo im Goalie am Abulaya von Jordanien null Chancen lässt. Er kommt zwar raus, aber er schiebt ihn rechts an ihm vorbei und der Ball rollt ungehindert so ins Goal rein. Also, wenn er so schnörkellos, gerade schnell gespielt wird und auch mit dieser Präzision, dann ist die Schweiz wirklich gefährlich. Die Schweiz also nach 33 Minuten schießt das 2-0. Was auch noch bemerkenswert ist, der Ball, der zum Ebischer kommt, dort wird zuerst hinten rumgespielt und die Schweiz ist dort ziemlich unter Druck gewesen, aber die Bälle sind weiterhin präzise gekommen. Das ist halt auch etwas vorher, ist der Xhaka gewesen, der so einen Fehlpass macht. Das kann dann halt mal rausschauen, wenn man immer so gefährlich spielt, aber man muss so sagen, in den letzten paar Jahren die Schweiz, wo das ja immer wieder macht und sehr, sehr ballsicher ist. Darum bin ich froh, dass sie das auch weiter durchziehen, wenn es mal einen Fehler gibt. Auch jetzt wieder hinten der Mansambi, der in der Mitte hinten ganz eng den Mansambi sieht, der kann den Ball dort annehmen, rechts hinten den Dendendoi losieren. Wieder der Löw von der Nazi, den Dendendoi zieht jetzt in die Mitte hinein, spielt den Ball ab, Doppelpass mit dem Xhaka. Der Ball kommt rechts zum Freuler. Freuler zieht rechts ganz an der Linie aus, der Mansambi, der zieht in die Mitte hinein, spielt dort wieder zum Torschütz, zum Doi. Der an der Grundlinie ab, jetzt ist der Zakaria von hinten gekommen. Der Zakaria spielt wieder zurück zum Dendendoi, der in die Mitte hinein. Ganz hinter im Mittelkreis zum Akanji, da Akanji kurz auf den Mansambi, Xhaka im Halbfeld innen. Links kommt Elvedi für Ebischer mit dem Elvedi dort. Links vorne ein Doppelpass, Ebischer zum Vargas, der natürlich technisch das raffiniert macht, verliert aber den Ball und jetzt geht schnell. Altamari überquert jetzt die Mittellinie, wird dort aber verfolgt vom Ebischer. Tida Boden, der Schiedsrichter, der Sacchi pfeift faul. Der Xhaka moniert dort noch ein bisschen, aber ich denke, der Schiedsrichter sagt ihm gerade, du musst da gar nichts sagen, er könnte froh sein, dass das keine gelbe Karte gibt. Das wäre ein taktisches Foul nach wie vor, es ist ein Freundschaftsspiel. Darum lässt der Schiedsrichter sein. Jetzt baut mal hinten Jordani auf. Also, 35 Minuten sind gespielt, Schweiz, Jordanien 2-0.
1: Ein weiterer Abschlag vom jordanischen Goalie am Abu Leila und der landet aber direkt bis ihm gegenüber beim Ivan Vogo. Der leitet ab auf den Elvedi. Elvedi nach links auf die Aussenbahn, auf den Ebischer. Der geht Richtung Mittellinie, bricht dann aber seinen Lauf ab. Spielt quer ins Zentrum, dort ist es der Freuler, zusammen mit dem Mansambi, wieder zurück der Ball auf der Freuler, dann auf die rechte Seite, dort ist es der Zakaria, der den Ball schön annimmt, die Tiefe spielt, der und euch neben dem 16er, Ball in die Mitte, wird aber abgelockt und es gibt Eckball Nummer 3. Und das ist wieder eine Sache vom Ruben Vargas, von der rechten Seite. Aber auch wieder mit dem rechten Fuß, wenn ich das richtig interpretiere. Bin ich ein bisschen verwirrt, weil er ja links spielt grundsätzlich. Also jawohl, mit dem rechten Fuß. Aber eben, die Fußballer sind ja heute teilweise auch wirklich beidfüßig. Linke Hand in die Luft. Zwei Schritte Anlauf mit dem rechten Fuß kommt der Ball. Und dann ist es der Breel Embolo mit dem Kopf, wo aber der Goalie Abu Leila gut aufgepasst hat und das den Abschluss hat können klären und entschärfen, hat er dort den Ball genommen. Wieder Jordanien über die rechte Seite. Captain Haddad spielt wieder retour ab Mittellinie, kommt der Ball sofort wieder retour rüber und dann versuchen sie es dort mit klein und Doppelpass spielen, aber der Remo Freuler hat etwas dagegen. Und dann ist es der Zakaria, der dort ein bisschen, ja, nicht so schön angeht und dann hat der Ball da in extrem, also respektive stark retour gespielt auf dem Vogo und der mit dem Einsatz nicht von seinem Leben, sondern einfach, er hat dort wirklich in die Schanne gerannt und hat den Ball sofort in die Zuschauerränge aufgeschossen. Der Ivo für Dan ist bereits ausgeführt. Die spielen den Ball hinten rum über das Abwehrzentrum, dann auf die rechte Seite. Captain Haddad nimmt den Ball an, zieht ein bisschen in die Mitte. Muss dann wieder retour spielen auf den Al-Rosan und der geht dann bis im Mittelkreis zurück zum Al-Arab. Und der nachher nach links aussen. Schönes Doppelpassspiel auf der linken Aussenbahn. Er kommt tatsächlich auf ganz neben dem 16er der Jordanier dran. Kommt in die Mitte. Jetzt täuscht er an mit dem Absatztrick. Immer noch links neben dem 16er dort. Jetzt ist es der Al-Tamari, der sich dort behauptet. Dann nimmt er den Al-Mardi mit. Und ein schöner Ball in Tiefe, aber dort hat der Mitspieler das Nummer 8 nicht genau gewusst oder antizipiert. Und dann aber die Schweiz ein bisschen komisch, wie es da auf den Versuch, raus zu verteidigen und raus zu kombinieren. Manchmal musst du doch auch mal versuchen, den Ball einfach wegzuschlagen. Auf jeden Fall hat es jetzt im Anschluss an die komische Verteidigungsszene dann gleich den Abstoß gegeben. Der ist jetzt ausgeführt. Der Ball hat der Nico Elvedi auf dem Fuß, spielt weiter auf halb links zum Michel Ebischer. Und nachher Ball ins Zentrum zum Remo Freuler, der nach rechts raus auf den Doi. Und dann wieder retour auf den Zakaria. Zakaria ins Abwehrzentrum zum Manuel Akanji und dann auf die linke Seite an die Mittellinie. Dort ist es der Ruben Vargas, der einen Fehlpass produziert. Al-Rosan für Jordanien hat aufgepasst. Al-Tamari wird dort hart angegangen. Ja, und kommt tatsächlich auch der Freistoß über. Remo Freuler hat dort doch sehr intensiv den Körper eingesetzt. Aus meiner Optik auch den Ball gespielt. Aber der norwegische Schiedsrichter Saki hat da ein regelwidriges Einsteigen vom routinierten Schweizer Defensiv-Mittelfeldspieler Remo Freuler. 34, bei Bologna tätig. Da hat er da ein Foul also gesehen von ihm. Der Freistoß ist ein 4 Jordanier dabei zu. Man könnte meinen, es sei gefährlich vor dem Goal. Dabei ist der Ball näher bei der Mittellinie als beim 16er. Zwei heben die Hand auf, zwei laufen drüber. Nein, jetzt der Almardi mit dem Ball weit hinter. Kopfball ins Zentrum zurück. Wird verlängert. Ball immer noch im Spiel. Nein, nicht mehr im Spiel. Der Schiedsrichterassistent 1, der Anders Olaf Dahle hat da Chef Saki angezeigt. Es ist entsprechend der Ball schon über der Grundlinie gewesen. Es sind 40 Minuten durch im Kibu Park. Warme Temperaturen, Spielstand 2-0 zwischen der Schweiz und Jordanien.
0: Michel Abischer links, etwa 5 Meter hinter der Mittellinie, spielt mit dem rechten Fuß ins eigene Halbfeld rein. Dort steht ganz allein Manuel Akanji. Ein bisschen Standfußball jetzt. Der Akanji links zum Elvedi, der zieht ein bisschen an, spielt auf den Breer Embolo, der kommt entgegen, hat jetzt im Halbfeld rein den Ball, spielt zurück an die Mittellinie. Dort ist der Xhaka. Der mit dem Ausrist wunderschön auf die rechte Seite durch. Zakaria muss dort ein bisschen sprinten, macht aber einen schönen Doppelpass mit dem Doi. Der schließt den Zakaria von rechts ab. Man sei, weiss nicht, ob es ein Schuss oder eine Flanke war. Jedenfalls fliegt er gerade in die Hände rein zum Jordanien-Goli, zum Abu Leila, der jetzt auf die rechte Seite durchrührt, zum Haddad, der mit einem weiten Ball vor ins Zentrum rein, wo der Elvedi und Akanji, die Schweizer Verteidiger, miteinander super verteidigt. Der Ball dort kontrolliert und dann der freistehende Xhaka an der Mittellinie gesehen, der mit einem hohen Ball rechts durch die Mittellinie. Dort ist der Torschütz mit den Löwenkrallen, der Dan Ndoi, wo das Doppelpässli macht mit dem Mansambi. Der spielt jetzt zurück zum Zakaria. Der Zakaria mit dem rechten Fuß zum Akanji. Zakaria hat übrigens ganz weisse Schuhe an. Der links auch jetzt der Nico Elvedi, der mit dem linken Fuß wieder in die Mitte rein spielt. Zum Akanji. Der Akanji jetzt wieder ein bisschen mit Standfußball. Dort dürfen wir jetzt ein bisschen mehr Tempo machen. Aber ja, sind ja bereits schon 41 Minuten gespielt. Aber vielleicht wird es den Schweizer gut tun. Die einen werden in der Nachtpause nicht mehr rauskommen. Darum die, die sich jetzt ein bisschen Setti zeigen, haben noch mal 4-5 Minuten Gelegenheit. Der Vargas ist so einer links hin, der noch mal Sprung spielt zum Elvedi. Dann geht es wieder über die Rechtsseite. Denis Zakaria nimmt den Mansambi mit. Doppelpass, der wunderschöne Hacke vom Den Doi und der Grundlinie ab. Der Mansambi wird dort aber von 3 Jordanier bearbeitet. Immer noch Mansambi mit einem schönen Übersteiger. Dann zurück zum Ndoi, dann kommt Remo Freuler helfen, kommt ja den Ball über, dreht sich mit dem Ball, spielt mit ihnen zum Akanji. Alle Schweizer jetzt wieder weit in der Platzhälfte von Jordanien, machen klein. Jetzt kommt der Ball in Strafraum von Freuler. Ist aber ein Missverständnis gewesen. Auf diesen tiefen Ball ist kein Schweizer losgesprintet. Der Ball ist durchgerollt zum Jordanien-Goli Abu Leila. Der rührt zum Al-Arab. Der zum Abu Al-Nadi mit einem weiten Ball führen zum El Mardi, der im Zweikampf mit dem Denis Zakaria chancenlos. Zakaria spielt zurück zum Ivo Mwogo mit den weißen Schuhen. Sind wir ja gespannt, ob der Mwogo nach der Pause noch eine Staffel kommt oder ob der Keller da sein Nazi-Dedü darf geben im Schweizer Goal. Mwogo mit einer sehr guten Leistung in der ersten Halbzeit. Jetzt wieder ein wunderschöner Trick von Mansambi. Lossiert rechts vor. Den Doi, der flankt in die Mitte rein auf Breel Embolo. Verteidiger von Jordanien. Der Al-Arab hat dort aber aufgepasst. Kommt mit dem rechten Fuß noch vor dem Embolo an Ball und klärt über die Grundlinie. Heisst, der weitere Eckball von der rechten Seite. Das ist ein Fall für Ruben Vargas. Die grossen Schweizer Spieler sind auf dem Weg ins Strafraum von Jordanien. Mit gross meine ich da vor allem die Innenverteidiger, da Kanji, der Zakaria und der Nico Elvedi, die da wirklich sichtlich grösser sind als ihre Gegenspieler. Der Vargas hat jetzt den Ball besetzt, tut mit dem linken Arm etwas anzeigen. Der Ball kommt in die Mitte rein, segelt aber im Strafraum durch vorbei. Der ist rechts hinten Jordanien, der kann klären zum El Tamari. Der will dort den Freuler aufnehmen. Misslingt ihm, aber der Prellball geht ins Auto raus. Delta Mari hat bereits eingerührt. zurückspielen zum Al-Rosan, dann wieder zum Al-Tamari. Wieder gibt es einen Blockball. Al-Tamari wieder im Ball, spielt an der Grundlinie entlang nach vorne. Mit dem Nummer 21 ist Al-Rashtan, der dort den Zweikampf gewinnt. Der kann den Haddad, den Captain, einrühren. Macht das nach innen. Der Al-Rosan sieht in der Mitte innen das Nummer 8. Der geht zurück zum Innenverteidiger, zum Al-Arab. Der hat jetzt ganz viel Platz im Mittelkreis innen, weil sich die Schiedsrichter zuerst mal ein bisschen zurückgezogen hat. Der Al-Arab spielt auf die rechte Seite raus zum Haddad. Der Haddad dort an der Strafraumgrenze. Der ist Al-Rashtan, der rechts einen den Haddad anspielt wieder. Und der sind die Schweizer wieder im Ballbesitz hinter der eigenen Grundlinie. Der Freuler will rausspielen, das Miss Link. Der will dort den Mansambi anspielen. Der Ball geht ins Auto raus. Mit dem Nummer 19 kann der Al-Rosan einrühren. Macht das. Kommt der Ball gerade wieder rüber, hinten auf dem rechten Fuß, flankt in die Mitte rein. Dort ist der Manuel Akanji, der für die Schweizer fürs Erste kann klären. Aber jetzt macht Jordanien zuerst mal links in der Offensive etwas. Dort ist mit dem Nummer 20 der Abu Taha, der zum Al-Arab in die Mitte spielt, auch mit einem hohen Ball nach vorne. Aber die hohen Ball nach vorne sind natürlich schwierig, weil die Schweizer Verteidiger einfach grösser sind. Der Akanji und der Elvedi haben den jetzt sauber runtergenommen, spielt dort zum Xhaka. Dort ist der Dendoi fast an der Mittellinie, wo der Ball überkommt. Und jetzt wird gerade gross an der Stadion-Leinwand angezeigt, dass 7 Minuten nachgespielt wird. Das natürlich, weil die Wahrsituation, die Penalty zum 1:1 so lange müssen überprüft werden und auch Getränkepause zu sind. Also für die Nachspielzeit übergebe ich noch einmal an Benni. Nach offiziellen 45 Minuten zwischen Schweiz und Jordanien steht es 2:0.
1: Ja, also, dann nehmen wir die 7 Minuten, die wir uns wahrscheinlich auch an der WM so ein bisschen dran gewöhnen. Auf der rechten Seite sind es die Schweizer mit dem Dan Ndoi, der einwirft auf den Captain, den Granit Xhaka, dann den Ball retour gespielt vom Akanji, der vorderster Front ist, nach hinten in die eigene Platzhälfte, im Zentrum, innen am Mittelkreis, der Remo Freuler leitet nach rechts raus. Es sieht ein bisschen so aus, als ob jetzt die 11, die da auf dem Platz stehen, dann wahrscheinlich auch froh sind, wenn sie Pause dürfen und wahrscheinlich, ja, ich würde jetzt mal behaupten, grosszügig die Hälfte wird nicht mehr kommen. Wahrscheinlich sogar mehr als die Hälfte, ich weiss es nicht. Also, die Schweiz, wir konzentrieren uns doch noch auf das, was läuft auf dem Platz. Über die linke Seite plötzlich der Juan Manzambi auf die linke Seite. Übersteiger, Übersteiger, nochmal ein Übersteiger. Und jetzt geht er zu Boden. Okay, der Zeigefinger geht via, der Zeigefinger vom norwegischen Schiedsrichter geht via 11 Meterpunkt auf der Fünferlinie. Also er hat sich da nicht überzeugen lassen nach dieser Flugeinlage da vom Manzambi auf der linken Seite im 16er drin. Jetzt also der Abschluss gespielt auf die rechte Seite. Captain Haddad von Jordanien spielt retour auf der Al-Rosan. Der dann nach vorne, dort wird der Al-Tamari am Trikot gezogen vom Elvedi. Also der steht ja eigentlich mit 90 Grad abgewinkelt zu uns. Ich kann aber seine Rückennummer können lesen. Also der hat da recht am Leibli gerissen. Ballbesitz bei Jordanien. Im Abwehrzentrum ist es der Al-Arab. Und der geht durch den Elfen, durch den Anspielkreis, überlässt dann seinen Mannschaftskamerad. Und der leitet nach vorne links. Al-Mardi kann aber mit dem Kopf den Ball nicht im Spiel behalten. Darum geht er über die Seite. Linie. Und so gibt es den Einwurf für die Schweiz. Der Dan Ndoi an hinterster zuhinterst hinten am Mithelfen, der Linie entlang, schön auf der Vargas, der mit dem Trick bleibt aber hängen, Ball dann in die Mitte gespielt und Yvonne Vogo überlässt am Michel Ebischer, der über die linke Seite geht. Dann der Remo Freuler im Zentrum mit einem weiten Ball nach vorne rechts. Dort ist es der Ruben Vargas, der übernimmt. Wird dort aber bearbeitet vom Abu Al-Nadi. Und dann geht es wieder retour in die eigene Platzhälfte. Die Schweizer kontrollieren jetzt das Spielgeschehen, nehmen die paar Minuten noch vor der Uhr. Und der Elvedi zusammen mit dem Ebischer im Mittelkreis und dann geht es nach hinten. Dort ist es der Akanji, der jetzt am Mittelkreis hineingeht, über die Mittellinie. Schönes Direktpassspiel, der Ball nochmal auf den Doi. Der kommt in 16er rein, aber vertändelt dort den Ball. Dort hat der Abu Al-Nadi aufgepasst, kann den Ball befreien. Und dann ist es Jordanien nach wie vor im Ballbesitz. Nach vorne, dann der Seitenwechsel auf die rechte Seite. Der Captain Haddad geht über die Mittellinie und dann der Ball ins Zentrum, aber wieder zu weit nach vorne gespielt. Und der Ball geht über die Grundlinie, so kommt es zum nächsten Abstoß. Der Mbogo kurz gespielt auf die Elvedi, Elvedi eins weiter auf den Chaka im Zentrum, der leitet weiter auf den Freuler, Freuler mit dem rechten Fuß flach auf rechts aus auf den Dan Doi, der leitet auf den Zakaria, Zakaria auf den Chaka und jetzt ist es also wirklich nur noch Standfußball, also da ist keine Bewegung drin, also das ist jetzt ein bezeichnendes Beispiel gewesen, Chaka nimmt, lässt sich fast den Ball abnehmen, weil er einfach nur steht, keine Dynamik, keine Bewegung im Spiel jetzt, okay, wir haben fast 50 Minuten durch da jetzt in dieser brütenden Hitze im Kibum Park. Aber es muss doch irgendwo auch möglich sein, 45 plus 7 dann noch ein bisschen etwas zu leisten. Der Chaka jetzt mit dem Ball auf die rechte Seite. Der Ndoi kann mit der Brust oben runternehmen. Hat dort will aus seinem Gegenspieler vorbei, dann entscheidet sich für einen Pass auf den Vargas, der kann den Ball aber nicht annehmen. Die Jordanier befreien. So landet der Ball beim Zakaria. Zakaria ins Zentrum, immer noch auf der gegnerischen Seite, auf den Chaka, Chaka auf den Freuler, Freuler mit dem Doppelpassspiel, aber dort haben dann die Jordanier aufgepasst. Al-Mardi mit dem Ball dort in die Tiefe auf der Olwan, aber kein Problem für die Schweizer, den Ball übernehmen. Jetzt ist es der Manzambi vor dem 16er. Schöner Doppelpass mit dem Brelembolo zusammen und dann der Abschluss mit dem linken Fuß aus etwa 12-13 Meter. Und der geht aber weit über den Kasten. Also keine Gefahr da für das Goal vom Yazid Abu Layla. Und er hat jetzt den Abschluss schnell ausgeführt auf die rechte Seite. Haddad leitet ins Zentrum auf die Nummer 8. Der wird dort angegangen und produziert tatsächlich einen Fehlpass. Einwurf für die Schweiz. Ebischer ins Zentrum eingeworfen auf den Embolo. Embolo mit dem Rücken zum Goal. Lässt sich dort aber vom Al-Arab den Ball abnehmen. Der mit dem Ball am Fuß jetzt schön nach vorne rechts. Aber ja, mal, die können den Ball übernehmen, Jordanier. Mit einem Weitschuss, voll mit dem linken Fuß, der Olwan, aus etwa 25 Metern. Ball geht dann schlussendlich aber am rechten Pfosten vorbei. Also kein Problem für den Imo Mvogo, dass er da noch hätte müssen einen Ball passieren lassen. Jetzt geht es wahrscheinlich noch wenige Augenblicke und dann ist der Ball und die erste Halbzeit auch. Dann der Vergangenheit gehört der Vergangenheit da. Ja, es wird jetzt wirklich nur noch das Nötigste gemacht. Blick auf die Uhr vom Schiedsrichter. Und das kann nur noch etwas heissen, dass es in wenigen Augenblicken jetzt dann wirklich da durch ist. Jetzt nochmal ein Ball in die Tiefe. Embolo, kommt er an den Ball an? Ja, er kommt an, aber vertändelt dann den Abschluss, geht dann noch zu Boden. Wieder kommt dann der Zeigefinger vom Schiedsrichter Saki und das wäre jetzt das Highlight gewesen, da kurz vor dem Pausenpfiff, wo immer noch nicht erfolgt. Embolo liegt am Boden. Komm, aufstehen. Also ich würde jetzt einfach sagen, gehen wir durch in die Pause, dann kann man nämlich auch den Brelembolo pflegen, wenn es dann wirklich nicht gut geht. Aber der Ball bleibt weiterhin im Spiel, über die rechte Seite. Jordanien mit dem Seitenwechsel auf links. 7,5 Minuten durch und in dem Moment... Jetzt gibt es noch ein Penalty Review. Ernsthaft? Ja, wirklich. VAR Potential Penalty Check. Der Thomas neben mir hat schon in der Aktion hat mir zeigen, Penalty. Also das zweite Mal da die VAR und es gibt ein Penalty. Also bitteschön, das mal übergebe ich nach 8 Minuten in der Nachspielzeit beim Stand von 2-0 für die letzte Aktion in der vor der Pause. Penalty. Bitteschön, Thomas.
3: Ja, irgendwie, die Spieler sind auch schon alle in der Pause gewesen, niemand mehr wirklich drückt, aber Brelembolo ist da irgendwie noch gefährlich, mit dem Rücken zum Goal zwar. Im 16er innen gewesen, jetzt wird es noch einmal angezeigt und ich habe gerade gesehen, da ist dort gehäkelt worden, ohne dass der Gegenspieler einen Ball gespielt hat und das ist Penalty.
1: Du hast eben den Laserblick.
3: Ja, das Heute vielleicht schon, auch nicht immer. Aber nein, heute habe ich wirklich die B-Situationen so wahrgenommen, wie der VAR das entschieden hat. Ja, der zweite Penalty jetzt wird übrigens der Granit Xhaka schiessen, der Captain. Ich finde, 3-0 wäre dann nachher schon ein kleines Resultat. Schmeichelhaft für die Schweizer. Die Schweizer hat das gemacht, was wollen. Souveräne Leistung gewesen. 2-0 hat passt. Aber ja, müssen wir uns auch wieder daran gewöhnen, dass im Spiel wahrscheinlich weit über 90 Minuten geht. Der Xhaka holt jetzt Anlauf, wird mit dem linken Fuß schießen. Jetzt läuft er auf den Ball los, versenkt ihn, links unten, souverän, chancenlos für die Jordanien-Goalie, Abu Leila. Die Schweiz führt kurz vor der Pause, 45 plus 7 plus 8, sage ich einmal, mit 13-0 gegen Jordanien. Ja, die Schweizer gehen so natürlich mit einem erfreulichen Resultat in Pause. Ja, der Pausenpfiff ist jetzt nach dem Penalty ja gerade erfolgt. Ja, Benni, was meinst du zu dieser ersten Halbzeit?
1: Ja, man hat das Spiel gesehen, was man erwartet hat. Am Anfang haben die Schweizer wirklich ein bisschen beissen, da mit der sehr defensiv eingestellten jordanischen Mannschaft. Aber haben dann irgendwann einmal den Weg gefunden. Man hat einen Penalty nach knapp einer halben Stunde bekommen. Nach VAR-Intervention dann kurz darüber aber also Brelembolo hat den Penalty versenkt. Nachher der Dan Doi, der einen schönen Rahmen auch erzielt hat in der 33. Minute und dann jetzt 45 plus 8, habe ich jetzt mal aufnotiert. Wieder nach VAR-Intervention ist es wieder ein Penalty gewesen, das mal der Granit Xhaka, es steht 3-0. Ja, ich glaube, Pflicht mehr als erfüllt, oder?
3: Ja, und alle Stammspieler haben da ihre Leistung gebracht und man weiss auch, wenn der Murat Yakin mal etwas im Kopf hat, wechselt er nicht so schnell wieder. Darum würde es mich jetzt wirklich freuen, wenn irgendwie so ein Yashari oder ein Amdouni jetzt in der zweiten Halbzeit noch so einen Exploit zeigt und alles unternehmen, damit der Murat Yakin noch ein bisschen Fahrt an seiner Stammelf anfangen zu studieren. Wir werden das sehen, in der zweiten Halbzeit sind in 15 Minuten wieder für euch da und freut uns, wenn ihr an die zweite Halbzeit hier aus dem Kleinbund Park wieder uns zuhört.
1: Herzlich willkommen zurück hier im Kleinbund Park. Es steht 3-0 im letzten Testspiel auf heimischem Boden zwischen der Schweiz und Jordanien. Der Embolo, der Ndoye und Xhaka haben da. Und jetzt kommt es zum Heugen. 1-2, meine Güte. Warte mal schnell, wir müssen hier aufnotieren. 6-25. Also 25, 17, 16. Das sind die Nummern von der Wechsel. Ich weiss, aber ehrlich gesagt, das sind glaube die Jordanier, die da durchwechseln. Was sagst du?
3: Ja, also bei den Jordanier sehe ich jetzt noch gar nicht, wer genau gewechselt die Nummer, die du gesagt hast. Aber ich sage schon, ich glaube, es schnell die Schweizer, die ich sicher sehe, die werden reinkommen. Marvin Keller kommt wirklich zu seinem Nazi-Debüt. Dann kommt der Rodriguez aus dem Feld, der Yashari, der Fasnacht, der Amdouni, der Wittmer und der Kakes sehe ich. Ja, auf dem Feld geblieben ist der Ebischer, der Embolo, der Xhaka und der Kanji. Und der Rest ist, glaube ich, so ziemlich ersetzt worden. Mit dem Elf ist der Fakuri, der sicher aufs Spiel kommt bei Jordanien. Der Obaid und der Al-Dabu. Und jetzt tut auch der Stadionspeaker noch schnell Spieler sagen. Ich glaube, bis jetzt habe ich alles korrekt gesagt. Ich habe noch keinen Fehler gesehen. Was vielleicht da noch zu sagen gibt, es war ja die ganze Woche herrlich Wetter gewesen. Auch da in St. Gallen ist immer noch blauer Himmel. Aber es zieht doch noch jetzt die ein oder andere Wolke auf. Also so viele Wolken habe ich schon seit einer Woche nicht mehr am Himmel gesehen. Hoffen wir mal, dass wir heute da noch in der zweiten Halbzeit von einem Gewitter verschont bleiben. Die Schweizer spielen die zweite Halbzeit von links nach rechts und Jordanien von rechts nach links. Die Schweizer nach wie vor ganz in Rot und Jordanien ganz in Weiss gekleidet.
1: Also ich habe jetzt mal versucht, eine Buchhaltung zu machen. Ich nehme jetzt mal die ersten fünf und dann schauen wir weiter. Also, auf der linken Außenverteidigerposition jetzt der Rodriguez bei den Schweizer und dann wird dort Ball am Xhaka zugespielt, dann zurück ins Zentrum zu Akanji und dort ist es jetzt Marvin Keller, der Goalie, der neue von der Schweizer Nazi, wo der Ball wieder am Akanji überlässt. Der spielt rechts auf den Luca Kakes, der dann wieder zurück zu Akanji. Alles im eigenen Halbfeld, dann Rodriguez auf der linken Seite. wieder zurück ins Abwehrzentrum. Das macht jetzt so ein bisschen den Anschein, wie wenn sie irgendwie so ein bisschen die Nachspielzeit von der ersten Halbzeit nochmal würden spielen. Nämlich so ein bisschen lustlos. Und genau jetzt müssen ja eigentlich die, die reingekommen sind, nochmal zeigen, dass sie auch wollen, oder? Also, wir gehen zurück zum Spiel. Kopfball vom Chaka auf den Yashari, der dann retour auf den Keller auf den Akanji und Akanji auf die linke Seite zum Ebischer. Ebischer flach wieder quer durch das Feld auf die rechte Seite Kakes. Dann ist es der Christian Fasnacht, wo ohne etwas zu machen, seinen Gegenspieler zu Fall bringt. Und der steht aber sofort wieder auf, Diodani, und der Ball immer noch in Schweizer Ballbesitz. Rodriguez, Hebischer wieder zurück zum Rodriguez, dann ins Zentrum zum Akanji, im eigenen Halbfeld drin. Und jetzt mit dem rechten Fuß im Ball in die Tiefe, da wird Silvan Widmer gesucht. Kopfballablage auf der Fasnacht, wieder der Widmer, zurück auf den Kakes. Kakes überlässt den Widmer, schönes Doppelpassspiel, aber dann haben Diodani etwas dagegen, gehen dort dazwischen und dann aber wieder zurück, Ball zurück. Kämpft. Embolo, Ball an 16er, dort ist es Amdouni mit dem Abschluss. Und der Goalie, der immer noch der gleiche ist, der Yazid Abou Leila, der kann mit dem Fuß klären und es gibt die fünfte Ecke für die Schweizer. Das ist jetzt die Aufgabe vom Ardon Yashari, wenn der Ruben Vargas nicht mehr da ist. Von der rechten Seite mit dem linken Fuß. Der Ball wird also zum Goal hintrüllen. Zwei Schritte Anlauf, rechte Hand in die Luft. Jetzt kommt der Ball auf die hintere Ecke vom Pfeiffer. Dort ist es der Amdouni mit einem Abschluss. Und dann aber zischt der Ball knapp am rechten Pfosten vorbei vom Goal vom Yazid Abou Leila. Und es gibt also den Abstoß für Jordanien. Auf der linken Fünferecke hat man sich den Ball gleich kurz gespielt, wieder auf den Goalie. Er stoppt den Ball mit der Fußsohle, spielt ihn dann links raus, wieder zurück ins 16er auf den Fünfer. Dort ist es der Al-Arab und der spielt dann zum Goalie Abou Leila. Und dann wird dort der Ibrahim Sadeh angespielt, der ist neu im Spiel. Also auch bei den Jordaniern haben wir vier Wechsel, wo ich noch schnell durchgebe. Der Olwan, der Al-Mardi, der Abul-Nadi und der Al-Rosan sind raus und für die sind gekommen der Fakuri, Sadeh, Obaid und der Badawi. So, die Schweiz mit dem Embolo, rechts übergeleitet und ein erster Schuss vom Fasnacht, aber abgewehrt. Amdouni kann nicht abstauben und dann könnte Jordanier clever hinten raus kombinieren, also kein Befreiungsschlag. Und dann der Al-Tamari, der dort den Ball übernimmt und da durch die Schweizer durchläuft, wie wenn es Slalomstangen wären, aber kein wirklicher Raumgewinn. Wieder müssen sie hinten rumspielen. In die eigene Platzhälfte zurück auf den Al-Arab und der dann an den Mittelkreis zu. Spielt sein Kollege mit dem 15-Jährigen, dann geht es über die rechte Seite von Jordanien, wieder zurück ins Zentrum gespielt, im Mittelkreis. Ist es dort der Ibrahim Sadeh, der neu gewechselte, und dann schön weitergespielt. Ein Direktpassspiel. Und jetzt hat aber der Manuel Akanji aufgepasst. Aber sein Abpraller landet wieder in der Reihe von der weissgekleideten Jordanier. Dort wird der Ball jetzt in die Mitte geschlagen. Und der Rücken vom Richie Rodriguez hat dort etwas dagegen. Und dann gibt es tatsächlich den ersten Eckball für Jordanien. Von der rechten Seite ist das der Fall. Der Moussa Al-Tamari, kurz gespielt, rechts neben dem 16er, jetzt, nein, der Flankenball kommt nicht. Und jetzt müssen sie ganz hinten spielen, ja, weil jetzt nach vorne keine Anspielstation haben. Tatsächlich der Ball bis zum Goalie zurück und so steht es nach 50 Minuten nach wie vor 3-0 zwischen der Schweiz und Jordanien.
0: Jordanien greift über links an, dort ist mit dem Nummer 20 der Abu Taha, wo dort mit dem Obaid zusammen den Ball links an der Mittellinie aus Sicht der Jordanier probiert an der Grundlinie nach vorne, der Outlinie nach vorne spielen. Der Silvan Widmer, der Schweizer Rechtsverteidiger oder rechter Flügel, hat aber den Fuss an. Der Ball geht ins Out. Jordanien kann einrühren. Der Ball kommt dort ins Zentrum rein. Dort zurück zum Al-Arab. Der hat jetzt auf dem linken Fuß, spielt ihn zurück zum Abu Leila, zum Goalie, ganz in schwarz gekleidet mit weissen Goalie-Händchen, wo Handzeichen gibt jetzt an seinen Mitspieler, dass sie sich bitte zurückziehen oder anbieten, dass er nicht immer nach vorne muss. Der Al-Arab hat jetzt links hinten den Ball, spielt ihn zum Obaid, der mit einem hohen Ball führen schön, und jetzt hat der Altamari den Strafraum ganzen Platz, nimmt Rodriguez aus, immer noch leitet er ab aufs Nummer 11 und das Nummer 11 der Falkuri schießt tatsächlich das erste Goal für Jordanien, wo da fest vom jordanischen Anhang bejubelt wird. Ganz ein schönes Goal vom jungen, eingewechselten Nummer 11, Fakuri, der dort vom Altamari, der tut sich dort schön an der Strafraumgrenze durchsetzen, leitet den Ball ab und schießt den Ball links unten, unhaltbar für den Debütant im Schweizer Nazi-Goal. Marvin Keller schießt da also den Anschlusstreffer. Also das also etwas, was die Schweiz muss lernen, das kann passieren. In der ersten Halbzeit ist Jordanien noch weit weg von einem Goal, abgesehen vom Fehler von Xhaka. Aber jetzt wirklich einen schönen Angriff von Jordanien, der das wunderschöne Goal auch verdient hat. So die eingewechselten Schweizer also da das erste Mal ein bisschen kalt duschen worden, nachdem eigentlich der Abduni zweimal und an der Fasnacht gute Chancen hatten. Der Abduni hat da eigentlich schon eingestempelt und seine Qualitäten schon unter Beweis gestellt. Seine Nomination ist ja vom einen oder anderen noch ein bisschen in Frage gestellt worden, weil er nicht so viel gespielt hat aufgrund von seiner Verletzung. Aber die Schweiz hat jetzt wieder rechts an einem Angriff. Probiere in dem Spiel wieder einen Stempel aufzudrücken. Der Stuttgart-Legionär letzte Woche noch im Pokalfinale gestanden gegen Bayern München. Jetzt rechts hinten im Schweizer Nazi-Dress. Der Innerschweizer, der Luca Kakes, ganz rechts durch zum Silvan Wittmer, der mit dem rechten Fuß wieder zum Kakes. Kakes mit pinkigen Schuhen kurz auf den Breel Embolo. Der wird vom Al-Arab von hinten wirklich heftig am Boden gestossen. Es wird Entlastungsfreistoss geben. Das Ganze ist in der Platzhälfte nur von den Schweizer passiert. Jetzt ist auch über dem ganzen Spielfeld ein bisschen Schatten gekommen. Die Sonne ist also hinter einer Wolke gegangen. Die Temperaturen sind nicht mehr ganz so warm. Mal schauen, ob wir da auch ein bisschen mehr Intensität auf dem Spielfeld spüren. Rechts hinten ist der AC Mailand-Legionär, der Yashari, der einen wunderschönen Seitenwechsel macht auf die linke Seite durch. Perfekt in die Füße rein vom Mäbischer. Der Mäbischer spielt zurück auf den Rodriguez. Der Rodriguez hat jetzt am linken Fuß wieder kurz auf den Mäbischer. Doppelpass dort, der Ball kommt ins Halbfeld rein, Granit Xhaka spielt er die Strafraumgrenze, Embolo steckt ihn durch, aber mit dem Nummer 23 kann der Haddad, der Captain von Jordanien, rechts hinten klären, haut den Ball einfach mal nach vorne, dort ist der Luca Kakes, der den Ball nachher sprintet, mit dem Kopf zurück in die Füße kann spielen von Marvin Keller, er spielt auf die linke Seite, dort ist der Manuel Akanji und der Rodriguez. Der Rodriguez spielt dort die Linie entlang führen, der Bischer spielt wieder zurück zum Rodriguez ins eigene Halbfeld, der Manuel Akanji jetzt, auch der Manuel Akanji mit ganz pinkigen Schuhen, spielt mit dem rechten Fuß links an die Mittellinie zum Rodriguez, leitet ihn weiter zum Ebischer, jetzt kommt der Ball wieder in die Mitte rein, da am Duni mit einem wunderschönen Tunnel auf die rechte Seite durch, spielt jetzt zum Mittmer, der flach auf die Pfeifergrenze, dort ist der Al-Rosan, wo mit dem linken Fuß den Ball mal rausschiessen kann. Rechts vor, aber die Schweiz bereits wieder am Drücken, ganz an der Grundlinie unten. Der Wittmer, der sich mit dem Ball dreht, zurückspielt an der Linie zum Granit Xhaka. Der wird dort angegangen vom Nummer 8, vom Al-Rawabde, wo ein bisschen von hinten auch gestossen wird. Der Schiedsrichter, der Saki, pfeift dort rechts 10 Meter vor der Grundlinie, oder vielleicht sind es 15 Meter. Ein Freistoss, wo der Granit Xhaka mit dem Nummer 10 für die Schweiz auch wird treten. Er wird es mit dem linken Fuß machen. Xhaka hat Torschütze zum 3:0 für den Penaltypunkt. Xhaka spielt jetzt den Freistoss. Der Al-Rab kann klären mit dem Kopf. Jordanien jetzt links hinten am Ball. Lässt den Ball durchlollen, dass sie einrühren können. Mit dem Nummer 20 ist dort der Abu Taha, der einrührt. In die Mitte hinein zum Nummer 15 ist Sadé. Der spielt zurück zum Al-Rab. Der Al-Rab knapp rechts hinten zum Haddad. Der Haddad an der Linie entlang nach vorne. Dort sind sie jetzt an der Mittellinie mit dem Nummer 21. Ist es dort der Al-Rashtan, der den Ball verliert. Der Granit Xhaka Mittelkreis innen spielt der Breel Embolo an. Der hat den Rücken zum Goal, muss er drum rechts durchspielen zum Silvan Widmer. 55 Minuten sind gespielt. Die Schweiz 4 gegen Jordanien 3-1.
1: Und ich habe vorne gerade schnell den Trompetensieg gehört. Er hat mal kurz schnell seine Trompeten angestimmt. Es würde da der Stimmung gut tun, wenn der Trompetensieg noch ein bisschen mehr machen würde. Das wäre nämlich ganz cool da bei dem 3-1, wo wir im Moment haben. Die Schweiz also zurück mit dem Blick aufs Spielfeld in der Vorwärtsbewegung. Verlieren dann den Ball aber und Jordanier mit dem Al-Arab sucht dort den Torschütz in der Tiefe, Nummer 11. Der leitet schön in die Mitte. Die Abschluss und dann wird es Hands. Und tatsächlich gibt es ein Hands-Penalty für Jordanien nach einem Schuss an den Körper vom Silvan Widmer, wenn ich das richtig interpretiere. Ungläubige Blick, Diskussion jetzt von den Schweizern, allen voran der Granit Xhaka. Ja, also ich gehe davon aus, wenn es jetzt wirklich strittig ist, dann wird auch der VAR nochmal einsteigen und nochmal sich melden. Jetzt schauen wir da. Ja, also wenn das Penalty ist, also ich weiss nicht. Also kann ich mir nicht vorstellen, der wird von hinten an.

0: Ja, hör auf, du. Also, kein Penalty nach knapp einer Stunde hier im Kivon Park für Jordanien. Okay, ja, ich gebe dir recht. Für die Spannung wäre der Anschluss jetzt noch spannend gewesen. Aber vielleicht kommt er auch jetzt. Altamari im 16er drin. Leit ab, dort wird der Ball in die Mitte gebracht. Und ein Abschluss. Ah, aber der Marvin Keller ist Herr der Lage. Pariert den Ball, kann ihn mit aufnehmen und rollt ihn dann gerade am Manuel Akanji von Füssen. Der leitet nach rechts über auf den Luca Kakis. Kakis lässt prallen auf den Fasnacht. Fasnacht mit dem 16. Leitet ab auf den Wittmer mit dem 3 und dann das 25. Luca Kakis. Dann ist es im Zentrum der Manuel Akanji, immer nach links flach überleitet auf den Rodriguez. Der zusammen mit dem Amdouni, der ein bisschen zurückkommt. Dann ist es wieder der Chaka und der Yashari. Und nachher wieder Akanji, Chaka mit einem schönen Ball, aber der Fasnacht kann den Ball nicht annehmen. Und dann schaue ich hier auf die Schweizer Bank runter. 1, 2, 3, weitere Wechsel. Schimmert, Muheim und Gibril So. Mal schauen, wer da Platz macht. Akanji wird Platz machen, sage ich. Dann wird der Chaka Platz machen und dann wird auch den Ebischer Platz machen. Also 20, 10 und 5 raus, sage ich. Mal schauen, ob ich da richtig liege. Das ist jetzt auch nicht so eine grosse Sache, oder? Aber gehen wir zurück aufs Spiel. Yashari mit dem Chipball in 16er und dort von hinten kommt der Michel Ebischer mit einem wunderbaren Abschluss. Und jetzt kommt es zu den Wechseln. Zuerst Jordanien, das 21 raus, das 2 innen, 21 raus, das ist der Al-Rashtan und das 2 ist der Abu Hashish. Und nachher kommt der Al-Tamari raus und für ihn kommt der Nummer 24, der Al-Azeiz. Al-Azeize, meine Güte. So, also, Chaka kommt raus, für ihn kommt der Gibril So. Habe ich schon mal einmal recht. Dann kommt der Manuel Akanji raus, für ihn kommt der Eray Cemat zweimal recht. Und dann haben wir noch, was habe ich noch gesagt, der Ebischer. Ebischer raus und neu der Miro Muheim. Und es sind 60 Minuten durch, bitte schön, Thomas. Steht 3-1 zwischen ja. Schweiz und Jordanien, sorry.
1: Ding, also die Ersatzspieler von der Schweizer müssen sich jetzt schon ein bisschen fahren, wenn sie sich da bei Murat Yakin zeigen wollen. Bis jetzt hat sich da, also besser gesagt, Jordanien ein bisschen besser ins Spiel gekommen. Das ist in der ersten Halbzeit noch anders gewesen. Das ist schon der Unterschied, auch wenn wir das Alex mit dem Wechsel erklären. Aber eigentlich sollten jetzt die Ersatzspieler am Trainer zeigen, dass sie auch für die ersten 11 sind. Also man muss zwar schon sagen, dass der Rodriguez und der Wittmer ja zwei sind, wo die wahrscheinlich auch werden anfangen. Jetzt aber wieder Jordanien im Aufbau, links wieder der Torschütz, der Fakuri, der dort links ganz gefährliche Grundlinie runterzieht. Jetzt zieht er in 16er rein, schließt ab, die eingewechselte Schömer für die Schweiz kann für das erste blocken. Dann kommt sie in Zweikämpfe im Halbfeld rein, wo Jordanien für sich kann. Entscheidet hat Abu Hashish, der links vorne in Mitte rein spielt und dessen Marin Keller, ein Goalie von der Schweizer, der den Ball mal klärt und führt die Mittellinie, aber wieder ist Jordanien rechts im Ballbesitz an der Mittellinie, spielt jetzt hinten rum der Haddad, der dort in der Mitte rein den Sade sieht, der Sade, der dort eine gute Ballkontrolle hat, den Ball hoch rechts durchspielt, der Miro Muheim für die Schweiz mit seiner ersten Aktion, aber Jordanien bleibt dort aus ihrer Sicht rechts an der Mittellinie im Ballbesitz, der Haddad, der zurückspielt und dann wieder in der Mitte rein ist der Sade, der jetzt links hinter spielt mit dem Nummer 17 in der Obaid, spielt zum Abu Hashish, dann wieder in die Mitte rein, also Jordanien jetzt wirklich mit einer längeren Ballbesitzphase. Weiterhin ist der Al-Arab hinten im Ball, spielt rechts hinten mit dem Nummer 17. Ist dort der Obaid, der zum Al-Arab spielt, dort zum Abu Hashish. Und dann kann der Yashari den Ball gewinnen, losiert Embolo und Embolo Noschalo. Was macht er vor dem Goalie dort? Fährt ihn so runterzippen, obwohl der Goalie keine Anstalten macht, dass er am Boden geht. Aber jetzt wieder Amdouni im 16er rein, setzt sich dort gut durch, fliegt am Boden und ist aber gestolpert, spielt den Ball weiter noch, macht glaube ich nur einen Stürmerfoul, der Schiedsrichter der Sacchi pfeift Entlastungsfreistoß für Jordanien. Das war eine komische Aktion. Amdouni ist dort halblinks ganz gefährlich allein auf den Goalie zugelaufen, ist er so halb gestolpert, es hat ein bisschen wie ausgesehen wie an so einem Penalty oder eine Schwalbe, aber er ist wirklich einfach gestolpert, ist durch das im Ballbesitz

0: Lube hätte den Ball auch noch können, knapp vor der Grundlinie in Mitte spielen, aber in dieser Aktion hat er eben irgendwie mit seinem Fuß auch noch den Abu Leila, den Goalie von Jordanien, getroffen, der jetzt gepflegt werden muss. Zuerst aber komme ich noch eines zurück. Yashari hat dort sensationell in der Mitte innen den Embolo lanciert. Der Embolo läuft ganz allein auf den Goalie zu und anstatt irgendwie kompromisslos in eine Ecke runter oder raufhauen, lobt er den Ball, obwohl eben der Goalie, der Abu Leila, der jetzt noch am Boden gepflegt wird, sich gar nicht bewegt hat, schon gar nicht tief ist, den einfach können abfahren. Nicht eine gute Aktion gewesen von unserem Topscorer, vom der Schweizer Nazi, vom Breel Embolo. Hoffen wir, dass er die sonnige Chance an der Weltmeisterschaft nicht rauslässt. Da der Goalie von Jordanien immer noch gepflegt wird, kommen die Schweizer namhaft an den Yashari und der Fasnacht an die Trainerbank raus. Trinkt noch mal, nehme ich noch mal Wasser zu sich. Und der Tschömert und alle anderen frisch eingewechselten Schweizer organisieren sich noch ein bisschen. Von ihnen muss wirklich ein bisschen mehr kommen. In der ersten Halbzeit war die Schweiz wirklich dominanter gewesen. Auch wenn sie hier jetzt schon gute Chancen aufgespielt haben. Aber die Jordanier da jetzt in der zweiten Halbzeit mit klar mehr Ballbesitz und auch mehr Chancen und haben ja auch schon bereits ein Goal gemacht. Jetzt baut Jordanien rechts hinten wieder auf. Der Ball kommt weit rechts führen. Dort ist Rodriguez, wo der Ball ablaufen kann. Mit spielt zum Tschömer. Der Tschömer mit dem rechten Fuß links durch zum Gibril So. Ganz links an der Mittellinie ist der Ostschweizer, der Miro Muheim, wo er wieder zurückspielt. Oh, nein, stimmt gar nicht. Aber so wieder zum Tschömer. Der Tschömer rechts durch zum Kakes. Kakes Wittmer. Die Schweizer Verteidiger lehren sich jetzt also ein bisschen kennen, legt sich den Ball. Weiter, auch der ganze Neugelb, glaube ich, Marvin Keller wird mit einbezogen, den hohen Ball führen. Der Yashari leitet ihn weiter mit dem Kopf zum Embolo, der leitet ihn mit rein zum Fasnacht. Der Fasnacht leitet sich leider zu weit vor. Al-Arab kann ablaufen, zurückspielen zum eigenen Goalie. Im Halbfeld vorne ist aber bereits wieder der Ardon Yashari für die Schweiz im Ballbesitz und losiert den neuen Angriff. 65 Minuten sind gespielt. Die Schweiz führt nach 65 Minuten gegen Jordanien mit 3-1.
1: Also, und dann bin ich der Meinung, dann haben wir noch eine einzige Wechseloption bei der Schweiz, weil es steht nur noch der Breel Embolo auf dem Platz von der Anfangself. Und dementsprechend, ja, mal schauen, ob die dann den Murat Yakin auch noch tut, zücken. Wer könnte da bringen? Ja gut, Cedric Gitten, das wäre noch eine Variante. Das ist eigentlich die einzige Variante. So, aber zurück zum Spiel. Das Hands vom Ardon Yashari, wo da gepfiffen worden ist, vom norwegischen Umpartisch. Es gibt einen Freistoß aus dem eigenen Halbfeld raus für Jordanien. Der Al-Arab bewegt sich dort zum Ball, spielt dann kurz auf den Obeid und dann geht hinten rum, weil es nach vorne nicht können. Mal jetzt versucht er tatsächlich, versucht den Ball in die Tiefe zu spielen, das wird er gemacht, aber der Ereit Schömer hat gut aufgepasst, spielt den Ball retour am Keller, Keller auf den so zurück auf den Schömer, der jetzt rechts neben dem 16 steht und dann aber ein haarsträubender Fehlpass. Und dann kommt der Flankenball, aber dort ist der Rodriguez, kann klären zusammen mit dem Schömert. Und dann wieder ein Handspiel vom Ardon Yashari. Und mittlerweile wird es da rein wettertechnisch immer ein bisschen dunkler. Also es ziehen da ein bisschen dunklere Wolken jetzt über den Kibum Park. Mal schauen, ob wir die Partie noch im Trocknen beenden oder ob wir da tatsächlich noch ein bisschen Regen und Gewitter erleben. Was wir jetzt auf alle Fälle als nächstes erleben, ist ein Freistoß für Jordanien. Der Captain Haddad ist auch unter anderem dort dann die Nummer 8, der Nur Al-Rawabde. Und die beiden haben sich jetzt rauskristallisiert. Jetzt kommt tatsächlich der Chipball, Kopfball in die Mitte, schön weitergeleitet. Das ist eine einstudierte Variante. Und dann haben wir aber ein Offside dort, wo angezeigt worden wird, worden ist. Und dementsprechend gibt es, ja nein, es gibt jetzt einfach den Abstoß. Über die rechte, linke Seite, der Rodriguez zusammen mit dem Muheim für die Schweiz. Der hat schon an der Mittellinie, wird dann wieder retour gespielt auf der So. Der auf der Kakes, Flachpass. Richtung Mittellinie und dann noch ganz rechts raus an die Mittellinie zum Sille Wittmer. Der Retour in die eigene Platzhälfte zum Kakes. Kakes leitet das Zentrum auf den Cömert. Cömert mit dem Ball am Fuß, läuft so ein bisschen leicht links hängend. Und jetzt stoppt er den Ball, geht im Mittelkreis hinein, spielt ihn dann nach links über zum Rodriguez. Rodriguez 1, Retour wieder ins Zentrum auf den Cömert. Cömert legt quer auf den Yashari. Yashari am Kakes, der hat ein bisschen Mühe, den Ball zu kontrollieren, kann dann aber zurückspitzen am Yashari. Yashari jetzt im Mittelkreis hinein, spielt nach links, einen Flachpass auf den Rodriguez. Der wieder Retour ins Zentrum auf den Cömert. Cömert in der Nähe vom Mittelkreis, im Zentrum stehend, wieder Ball nach links. Zeki Amdouni lässt sich ein bisschen zurückfallen, übernimmt den Ball, lässt ihn dann wieder prallen am Rodriguez. Rodriguez hat keine Anspielstation, muss nach vorne spielen. Nach hinten spielen, dann das so übernimmt. Kakes bleibt hängen und dann kommt da tatsächlich wieder der Fakuri in 16er rein. Wird vom Cömert bedrängt, kann sich aber behaupten, leitet zurück an die 16er Grenze. Dann wird ein Wechsel nach rechts über gemacht von den Jordanier und dann hat der Yashari aufgepasst. Also das ist irgendwo, jetzt muss ein bisschen mehr kommen von diesen Schweizern. Thomas hat es vorhin gesagt, all die, die sich jetzt zeigen wollen, die haben jetzt Chancen. Also muss man jetzt einfach mehr als alles geben. Auch wenn man da schon 3-1 vorne ist gegen Jordanien, wo das erste Mal an einer WM teilnimmt und in der Gruppenphase gerade schon auf Argentinien trifft. Jetzt Flankenball in die Mitte, wird von Rodriguez abgelenkt. Es gibt den zweiten Eckball. Also, und es kommt zu einem... jetzt kommt der Cooling Break. Gut, also Cooling Break, Trinkpause. Da kann ich vielleicht ganz schnell sagen, einfach wirklich Jordanien das erste Mal an einer WM hat auf der FIFA-Weltrangliste Platz 63 inne und trifft in der Gruppenphase auf Argentinien, Algerien und Österreich. Also für eine erste WM-Teilnahme gerade schon auf den amtierenden Weltmeister zu treffen, das ist so ein bisschen ein Zückerli. Und es sind 70 Minuten durch. Die Trinkpause, die wird sehr gemütlich angegangen. Also jetzt greift der erste Schweizer zu einer Wasserflasche, nachdem ja schon eigentlich länger die Trinkpause angezeigt ist. Cedric Gitten ist bereit. Mal schauen, ob er wirklich den Embolo rausnimmt. Thomas wird uns das liefern. Wird euch das liefern? Es steht 3-1 nach 70 Minuten zwischen der Schweiz und Jordanien.
0: Ja, was ich vielleicht auch noch zu Jordanien wollte sagen, ist, dass sie in der zweiten Halbzeit wirklich offensiv zeigen, warum sie an die WM können. Also, man muss sie vor allem in der Offensive auch ernst nehmen. Sie sind ja das Nachbarland auch von Saudi-Arabien. Und vor 4 Jahren oder in Katar ist Argentinien Weltmeister geworden und im Startspiel hat Saudi-Arabien damals Argentinien mit 2-1 besiegt. Also, Argentinien wird die Jordanier sicher nicht unterschätzen und auch heute haben sie die ein oder andere Aktion bewiesen, dass man das nicht darf machen. Und jetzt schaue ich gerade runter, weil die Trinkpause ist fertig. Tatsächlich geht der Breel Embolo vom Feld und der grossgewachsene Cedric Eiten von Fortuna Düsseldorf wird eingewechselt. Er, der ja in der zweiten Bundesliga gespielt hat, ist nicht so erfolgreich. Sie hätten noch müssen einen Abstieg in die dritte Bundesliga verkraften. Aber jetzt gerade gegen einen solchen Gegner ist er natürlich als Strafraumstürmer, kann er unter Umständen auch an der WM sehr wertvoll sein. Links hinten kann jetzt aber Jordanien Eckball schiessen. Macht das, spielt einen flach rein. Der Ball geht die Grundlinie ab. Ein wunderschöner Trick mit einem Ausserriss. Schiesst einen. Dort ist der eingewechselte Cedric Eiten, der eine erfolgreiche Aktion gerade hat, wo der Ball blockt und über die Grundlinie ein Out lenkt. Der Ball wäre sonst ganz gefährlich geworden. Einstudierte Eckball-Variante von Jordanien, die das noch einmal zeigen kann. Weiter stehen zwei Jordanier aus Jordanier-Sicht rechts an der Eckfahne. Ausser der Ball wird kurz gespielt, dann kommt der Ball hoch in die Mitte rein und dort ist der Al-Arab, der steigt, aber den Kopf nicht ganz hinter den Ball bringt, wo etwa einen Mädler über den Latte drüber geköpfelt, über das Goal vom Schweizer Nazi-Goli, vom Debitant von Marvin Keller, der jetzt den Ball in seinen Händen hat und zum Abstoß setzt. spielt etwa 2-3 Meter nach vorne. Dort ist der Tschömert. Der Tschömert, der ihn links durchspielt. Dort ist Amdouni plötzlich zurückgekommen. Spielt ihn ganz links hinten zum Rodriguez. Der Tschömert in der Mitte kommt wieder rüber. Luca Kakke, Schweizer, der jetzt wirklich ganz schwer sich tut, aus der eigenen Platzhälfte kommt. In der ersten Halbzeit hat man das Gefühl gehabt, es sind nur die Schweizer im Ballbesitz. Jetzt links hinten wieder der Rodriguez. So eine tiefe Ball, Grundlinie, aber spielt der Sprinter der Iten. Kommt mit dem linken Bein an, flankt dort mit rein und dort kann er für Jordani fürs Erste klären. Der Rodriguez macht aber gut Druck, macht den Hackentrick, spielt eine Grundlinie ab zum Iten. Der Iten probiert wieder in die Mitte rein zu flanken. Der Mitte rein probiert fast nach dem Ball zu kommen. Das misslingt, aber der ist der Miro Muheim, der den Ball hat, dort auf der linken Seite. Der Kämpfer, der Ball kommt in die Mitte rein. Yashari, so jetzt, wo ein bisschen Ruhespiel bringt, zurückspielt zum Tschömert an der Mittellinie. Der kommt Yashari, der jetzt Position einnimmt vom Xhaka. Der leitet er in die Mitte, in den Mittelkreis zum So. Der sieht die Lücke zum Amdouni auf die linke Seite. Der Muheim wird dort mitgenommen, flankt in die Mitte. Der Fasnacht leitet ab. Wunderbarer Schuss vom Gibril So. Rutscht ihm dort über den Rist rum, geht er etwa 5 Meter rechts am Goal von Jordanien vorbei. Und so eine Aktion springt gerade wieder ein Funken über das Publikum. Viele Zuschauer jetzt von der Schweizer Nazi am Gumpen, am ihr Team nochmal anführen. Das braucht das Team jetzt auch ein bisschen, weil sonst ist da in der zweiten Halbzeit wirklich noch nicht viel los gewesen. Und jetzt muss das Spiel langsam wieder losiert werden. Wie viel Wechsel wird es nicht mehr geben? Rechts hinten baut Jordani auf, spielt die Mittellinie führen. Dort ist der Rodriguez, der hervorragende Abwehrarbeit leistet. Er kämpft sich dort, der Ball gekommt, spielt dort zurück zum Tschömer. Der Tschömer ist der Einzige im eigenen Spielfeld. Ziemlich genau im Mittelkreis hinten, spielt auf die linke Seite ab Mittellinie zum Ricardo Rodriguez. Der ganz links durch Muheim dort. Und Jordani stellt jetzt hinten wieder gut zu. Der Tschömert in der Mitte innen. Spielt rechts durch zum Kakes. Tschömert und der Kakes werden schon ein bisschen mehr unter Druck gesetzt, dass das in der ersten Halbzeit noch der Fall war, wo der Zakaria und Akanji dort gespielt haben. Vielleicht hat das der Trainer auch gesagt, dass die vielleicht nicht ganz so ballsicher sind wie die routinierten Schweizer. Damdouni kommt jetzt in der Mittellinie wieder den Ball über, spielt ihn auf die linke Seite ab Mittellinie. Dort ist der Gibril so mit ganz viel Platz gesehen. In der Mitte rein, die Yashari, der jetzt wieder ein bisschen Platz, leitet ihn weiter zum Abdouni. Abdouni Fehlpass und der kann Jordani hinten wieder aufbauen. Aus dem eigenen Halbfeld raus ist mit dem Nummer 8 Al-Rabde, der rechts hinter spielt. Der kommt den Ball im Mittelkreis führen. Der mit dem Nummer 24 der Al-Assaise spielt noch auf die Linksseite durch zum Abu Hashish. Der Hashish auf die Linksseite durch und dort ist der Kakes, der den Ball nicht klären kann. Nur mal mit dem Nummer 20, der Abu Taha, der den Ball aber zurückspielen muss. 75 Minuten sind gespielt zwischen Schweiz und Jordanien, 3-1.
1: Und Jordanien versucht tatsächlich auf den zweiten Treffer zu drücken und das finde ich super. Und ich habe vorne mal ein bisschen die Stimmung moniert da und jetzt haben wir sie ein bisschen. Also da merken jetzt Zuschauer, dass die Nazi ein bisschen Unterstützung braucht, weil man hat nicht mehr so die dominante Rolle und den Part wie in der ersten Halbzeit. Und genau jetzt läuft der nächste Angriff über die rechte Seite von Jordanien. Vor dem 16er müsst ihr aber Tempo rausnehmen, spielt dann ganz rechts die Aussenlinie. Schön gespielt, das dürfte die Offside gewesen sein. Flacher Ball in die Mitte und dann elegant weitergeleitet. Die Fahne geht auch jetzt noch nicht rauf. Okay, da hat jemand anders eben. Der Thomas hat den Laserblick, nicht ich. So, und dann der Iten, der da versucht angespielt zu werden. Kann aber den Ball nicht haben. Und dann geht er da hart in den Ball rein und bringt seinen Gegenspieler, das Nummer 15, in den Ibrahim Sadé, zu Fall. Und jetzt gibt es einen Dreifachwechsel, das 23 kommt raus, das ist der Haddad, der Captain. Dann kommt das 8 raus, das ist der Nour Al-Rawabdé. Und dann haben wir noch das Nummer 20, der Abu Taha. Und somit haben wir noch zwei Spieler, die da noch auf dem Feld sind, von der ersten Hälfte. Das ist der Goli, der Abu Laila und das Nummer 5, der Yazan Al-Arab. Und neu im Spiel sind Al-Dawood, der Kwasi, und dann haben wir den Mohamed Abu Zreik. Also das ist ein Wechselorgie, wie ich sie noch selten erlebt habe. Also eigentlich nicht selten, noch nie habe ich das erlebt, dass beide Teams fast, also die Schweiz, die ganze Mannschaft ausgewechselt, 11 Wechsel und der jordanische Trainer, der Jamal Zelami, hat 9-mal gewechselt. Ball kommt, der Fresh, das kommt in 16er Innen von der Schweiz, der Muheim mit dem Kopf klärt und es gibt den 4. Eckball. Also einfach mal schnell zum Sagen, auf meiner Strichliste stehen bei den Eckball, bei der Schweiz 5 und bei der Jordanien jetzt 4. Also, die sind alle in der zweiten Halbzeit gekommen. Also, von der rechten Seite kommt jetzt der nächste Eckball. Mit links wird der Ball reingebracht vom eben eingewechselten Mohamed Abu Zreik. Kommt der Ball gefährlich? Schümmert, kann mal klären und dann kommt der Ball aber wieder rein. Und dann befreien die Schweizer. Und ein Fehlpass. Kann der Fass noch profitieren, liegen vor dem Goal. Und er erzielt tatsächlich in der 79. Minute das 4:1. Rechts am Goal vorbei. Ein Missverständnis in der jordanischen Abwehr und der Start nach gut 78 Minuten durch den Christian Fasnacht. 4:1. Schön gespielt, ein weiter Befreiungsschlag vorne nach dem Ecke. Der Fasnacht läuft durch, wie das halt einer macht, der die Gespür, das Gespür hat. Und dann haben wir zu 15 in der Ibrahim Sadé, der dort ein Missverständnis mit dem Goalie hat. Und so steht es also nach ein bisschen mehr als 78 Minuten. Neu 4:1 und der Torschütz ist der Christian Fasnacht. Vielleicht bei dieser Gelegenheit noch schnell, bevor das Spiel weitergeht. Zuschauerzahl 13.380. So viel haben wir hier im Kribon Park, Kentenweg im Kribon Park geführt. Und ich behaupte, wir werden den Match hier nicht im Trockenen beenden, weil jetzt sind ganz dunkle Wolken aufgezogen. Aber der Yashari, der hat jetzt den Ball am Fuß, der lässt sich nicht beeindrucken, spielt den Ball dann retour. Und dann geht es über den Schimmer zurück zum Keller. Keller auf rechts zum Kakes. Kakes schaut nach vorne, sieht auf der ganz rechten Seite den Djibril Sow. Der geht über die Mittellinie. Und jetzt kommt wirklich aus dem Rund wieder ein bisschen mehr Stimmung mit Hopp-Schweiz-Ruf. Und der Ball nach ganz links über vom Ehreit Schimmer. Der geht aber 2-3 Stockwerk über dem Miro Muheim ins Out. So gibt es einen Einwurf auf der rechten Seite für Jordanien. Höhe Halbfeld, wird der Ball jetzt eingeworfen. Und ein guter gekämpfter Ball. Und ach, schade, dort hat er fast noch nicht können übernehmen. Und es ist immer schön, wenn man Insider da auf den, als Nachbar hat. Da schreibt mir jetzt also gerade der Insider neben mir das erste Fasi-Tor seit Oktober 21. Wir haben jetzt Ende Mai 26, das sind fast 5 Jahre, hat er seine Treffernummer, ja, 5 hat er erzielt im 22. Einsatz für die Nazi. Also nach der Statistik, die wir da könnt liefern. Danke vielmals an dieser Stelle. Es sind 80 Minuten Durchstab 4-1 zwischen Schweiz und Jordanien.
2: Ja, und wie der Benni schon gesagt hat, es wird immer dunkler, man spürt so ein bisschen Wind und vor allem, man sieht auf dem Feld einige Trikots, also die, die das M genommen und nicht das S, die flackern ein bisschen, weil der Wind mehr aufkommt. Schweiz aber jetzt wieder im Angriff, rechts Cedric Gitter zieht ab und eine super Parade vom Abu Leila, wo dort rechts runterhechtert und der Schuss von Cedric Gitter, der Flachschuss links runter vom Goal von Jordanien, kann den Ball noch um den Pfosten umlenken und ich muss jetzt da wirklich schnell schauen, dass da all meine Notizblätter in Sicherheit sind, weil jetzt ja, bringt sich da alle ein bisschen in Sicherheit, weil jetzt kommt da immer ein bisschen mehr Wind auf und die ein oder andere Regentropfen ist auch schon zu spüren. Das alles darf die Spieler nicht interessieren. Sie müssen weiterspielen und jetzt sieht man auch die Regentropfen. Links macht jetzt aber der Miro Muheim. Der Eckball für die Schweizer, Ball kommt rein. Jordanien kann mit dem Kopf klären und
0: Gibril Sow ist rechts vorne, wieder im Ballbesitz gerade. Jetzt läuft ganz weit zurück mit dem Ball in die eigene Platzhälfte, spielt zurück zu Marvin Keller. Natürlich müssen die Spieler das jetzt kalkulieren, dass Sefo Wind auf dem Feld ist. Der Yashari setzt sich dort links hin, sehr gut durch, gegen zwei Gegenspieler, spielt den flach führen. Der macht den Ball wirklich komische Bewegung jetzt in der Luft, wenn sie so windet. Darum ist jetzt genau an der Mittellinie links der Jordanien im Ballbesitz mit dem Nummer 17 ist dort der Obaid gewesen, der Zweikampf gewonnen hat, nachher gefoult worden ist. Der Kwashi hat jetzt den Freistoß ausgeführt auf die linke Seite durch zum Abahashish. Der spielt zurück zum Obaid. Der Obaid steht auf dem Ball, spielt zurück zum eigenen Goalie, zum Abalaila. Der mit einem grossen Bogenball nach vorne. Der Luca Kakes, der Schweizer Verteidiger, gewinnt dort das Kopfballduell. Und der Schiedsrichter von Norwegen, der Rohit Saki, hat dort das Spiel unterbrochen. Er hat ein Foulspiel gesehen bei dem Zweikampf, den Luca Kakes gewonnen hat. Man sieht jetzt auch wirklich ganz komische Regenverhalten auf dem Spielfeld. Der Ball, die Schweiz greift aber links an. Muheim ist es egal, läuft alleine zu, nimmt den Ball mit der Brust ab. Wo die Schiesser, der Ball geht über Rist und weit links am Goal vorbei. Das Ganze wirkt jetzt ein bisschen hektisch, weil wirklich gerade so ein bisschen sturmböenartige Regentropfen in Kibum Park reinkommen. Es dreht so richtig der Regen mit dem Flutlicht, das angeschaltet worden ist. Sieht es wirklich noch eindrücklich aus. Der Rasen ist vielleicht gar nicht so unglücklich, da er jetzt eine Woche lang kein Wasser gesehen hat oder kein Naturwasser. Die Spieler müssen aber weitermachen. Links hinten tut Jordanien aufbauen. Es ist immer noch Jordanien links hinten im Angriff. Ein schöner Hackentrick, der Abu Hashish losiert den Fakuri. Der Ball ist aber zu steil geraten. Der Marvin Keller, der Goalie von der Schweizer Nazi, kommt raus, nimmt den Ball auf in seine Hand. Er hat orangige Goalie-Händchen an mit einer schwarzen Handfläche. Die Schweiz baut hinten wieder auf. Jordanien hat sich ein bisschen zurückgezogen. Links hinten der Rodriguez, der den Ball weit vorne spielt. So hohe Bälle kommen jetzt plötzlich, wenn sie ein bisschen Luft überkommen, können ganz gefährlich nach vorne gehen. Die Spieler müssen das natürlich einkalkulieren. Der Fasnacht, der sich rechts weit zurückgezogen hat, kommt der Ball gut erkämpfen, spielt in die Mitte rein von Yashari. Die Yashari mit einem weiten Ball nach vorne. Der geht viel zu weit, gerade in die Hände vom Jordanien-Goalie. Jetzt ist der Ball wieder in der Platzhälfte von der Schweizer. Rechts hinten haben den Silvan Widmer kontrolliert. Für die Spieler ist es jetzt ganz schwierig, weil es regnet da wirklich in Strömen ab. Mal schauen, ob der Schiedsrichter die Partie nicht unterbricht. In der Mittellinie ist jetzt der Yashari, wo der Ball hat. Und viele Zuschauer, die unten in der Nähe vom Spielfeld gehockt sind, bringen sich eigentlich alle Sicherheit, ein sensationelles Bild. Alle gehen auf in Schärme und alle haben natürlich oben dran in Platz, weil unten dran stürmt es wirklich. Und die Schweizer probieren aber gleich noch Stimmung zu machen. So stimmig ist es so selten gewesen. Die Schweizer haben im Mittelkreis hinter den Ball, der Gibril Sol, der jetzt auf die linke Seite durchspielt. Ja, Benni, ich gebe für die letzten oder 85 Minuten sind gespielt. Hoffen wir mal, wir müssen in dem Sturm nicht so lange nachspielen. Nach 85 Minuten 4:1.
1: Also, wenn man jetzt da unter, zieht das unterste Dach, also dort, wo die VIP-Logen sind, zieht es unter das Dach. Wir sitzen also jetzt mitten im schönsten Regen innen da. Also, wir geben alles. Wir hoffen, dass da unsere Technik uns nicht irgendwie einen Strich durch die Rechnung macht. Wir bringen alles, was möglich ist, noch ins Trocknen. Technik selber versuchen wir da ein bisschen wegzunehmen. Aber wir schauen auch mal auf den Platz. Ein Kopfball von einem Jordanier. Und der hat dann aber den Marvin Keller im Regen gestöbert. Ja, schau jetzt, da hat noch einen Schirm. Kannst höchstens Technik nachher schützen mit dem Schirm. Aber die Frage ist mehr, ob das überhaupt etwas bringt, weil sie ja so fest auch winden tut. Also, der Ball im Moment, jawohl, genau, einfach drüber legen. Beim Schweizer Widmer, der spielt Retour auf den Kakes. Kakes zurück ins 16er auf den Keller. Keller dann nach links über, das dürfte ihr Rodriguez sein. Ich sehe es nicht so recht, weil es ist wirklich, es stürmt und blitzt jetzt sogar. Ja, Jordanien mit einem schönen Pass in Tiefe. Und es donnert, wie wenn da der letzte Tag angebrochen wäre im Kibum Park. haben wir selten so erlebt. Mal schnell schauen, ob wir da irgendwie noch irgendwie ein Viertel machen. Ja, das sieht man auf dem Viertel nie im Leben. So, also, die, die noch im Stadion sind, die singen und machen. Die Schweizer Nazi im Ballbesitz mit dem Marvin Keller aus dem 16er nach rechts. Und der Schiedsrichter hat tatsächlich nach 87 Minuten das Nachsehen beim Stand von 4:1 pfeift er das Testspiel ab, weil wahrscheinlich die Wetterkapriolen noch strenger und noch grösser werden. Ja, also.
2: Ja, Blitz und Donner, muss man schon sagen, ist natürlich auch gefährlich. Da sind gefährliche Unfälle passiert und da sind wahrscheinlich auch angewiesen, dass man den abbricht. Ja. Ja,
1: dann machen wir das so, dann respektieren wir das so. Es ist ja schließlich ein Testspiel. Ja, wir haben das 4:1 da zwischen der Schweiz und Jordanien erlebt. Das ist der letzte Test vor dem nächsten Test in, gegen Australien, San Diego. Ja, ich glaube, wir können nur noch eins sagen. Für heute ist es gut da. Geht auf unsere Homepage, schauen, wo wir für euch im Einsatz sind. Es kommt Nazi in grössten Regen raus. Ganz, ganz cool, wie sie das machen. Gleich noch schnell eine Runde, eine Dankesrunde drüllen hier im grössten Regen vom Kibun Park. Wunderbar, Thomas, oder?
2: Ja, eben noch einmal die guten Vibes abholen für die WM. Sie fliegen ja die nächste Woche ab. Einige Supporter werden sicher mitreisen, aber die wenigsten. Einer hockt neben mir, der wird auch auf Amerika gehen. Ich hoffe, der Benni nimmt da die guten Vibes mit. Und ja, die Nazi kommt, macht da wirklich normal eine Ehrenrunde. Die müssen jetzt aber vom Feld aus wieder auf den Blitz. Und auch die Jordanier. Möchtet das im Schweizer Fansektor wird noch einmal nur ein Strand Brente, noch einmal die Venus. Goal for Gold, das natürlich auch für heute Abend noch Eishockey-WM-Finale. Und ja, das Gleiche, wenn natürlich die Hardcore-Nazi-Fans auch für Fußball-Nazi in Amerika.
1: Genau, also das ist ein Hinweis von den Fußballfans an die Eishockey-Fans. Noch einmal die Venus von Wündlitz, Goal for Gold. Ja, ich glaube, das wäre es von unserer Seite. Wirklich schauen auf unserer Homepage www.blindpower.ch. Dort sind wir immer drauf und immer informiert, wenn wir im Einsatz sind. In diesem Sinne, sagen wir danke vielmals fürs Zuhören. Mein Name ist Benny Weiniger.
2: Mein Name ist Thomas Käsli. 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
4: Christian Ziege auf den Außenbahnen. Die Hintermänner Jürgen Kohler und Thomas Helmer. Dazu der hoffentlich auch heute offensive Libero Matthias Sammer. Andi Möller, der Mann hinter den Spitzen. Trotz seines Grippeanflugs dabei Dieter Alz. Der Kapitän Jürgen Klinsmann hoffentlich in Nationalmannschaftsform. Die Entdeckung des letzten Länderspiels Darius Wosch. Und der Mann mit der neuen Chance. Der Europameisterschaftsheld Oliver Bierhoff. Berti Vogts setzt auf folgende taktische Formation. Matthias Sammer in seinem Jubiläumsspiel als Libero im Tor. Dann einer, der sich ganz besonders freut auf dieses Spiel, von Viktoria Griesheim aus der Verbandsliga Hessen, Spusa mit der Nummer 2. Schulko, einer von zwei in Albanien derzeit spielenden Fußballern, sofern er dort überhaupt zum Spielen kommt. Dazu später mehr mit der 3. Dan Abasi, Rudi Vatat, Katschai mit der 6. Hatschi, der Youngster mit der 7. Buschi mit der 8. Kola, der Denker im Mittelfeld mit der 9. Und man höre und staune, von wegen nur defensiv, wie sie viele erwartet hatten, die Albaner. Mit zwei Spitzen heute, mit Rakli von Hertha BSC und erstes Länderspiel für Igli Tare. Diese Chance gibt ihm Trainer Hasifi, den Sie hier sehen. Erstes Länderspiel also von Hafisi, dem Trainer, ihm heute offeriert für Igli Tare vom Karlsruher Sport. Thomas Helmer, nach 4 Spielen Abstinenz, endlich wieder in der Nationalmannschaft dabei.

Der Geste von Eduard Abbasi, dem Mann mit der Nummer 4, einem der beiden Manndecker, haben Sie schon ablesen können. Wie sehr diese albanische Nationalmannschaft dem Spiel gegen Deutschland entgegenfiebert. Aber aus dem Heimspiel der Albaner ist ein Heimspiel für Deutschland geworden. Ich habe es kurz angedeutet, gestern Abend haben wir viele deutsche Touristen getroffen, die meisten aus dem Ruhrgebiet. Und ein kleiner Steppke aus dem Rheinland hat mir so nett erzählt, es ist alles hier. Klein und groß, hin zum Kunst, Omi und Oppi. Und vor allem, meinte er, wir Rheinländer haben umgedacht. Die Mama wollte zwar heute Abend zum Flamenco, aber der Papa zum Fußball. Und flexibel und spontan, wie Rheinländer nun einmal sind, sind sie natürlich beim Fußballspiel gelandet. Eine Kulturreise verbunden mit einem Ausflug zum Spiel Albanien gegen Deutschland. Der Bürgerkrieg in Albanien. Gewollt. Schiedsrichter Michel Pirot aus Belgien. Und Jürgen Klinsmann so aufgeräumt, wie wir ihn wochenlang in München nicht erlebt haben. Und Michel Pirot, der Schiedsrichter aus Belgien, hat uns erzählt, das ist das erste Spiel sowohl der deutschen Nationalmannschaft als auch der albanischen, das er pfeift. Allerdings mit deutschen Clubs und mit einigen der Herren, die Sie hier sehen, hat er durchaus schon seine Erfahrungen gesammelt. Denn im Europapokal hat er schon Bayern gegen Barcelona in München beim 2:2 und dreimal die Dortmunder gepfiffen. Zuletzt vielleicht ein gutes Omen, vor allem für den damaligen Torschützen Stefan Reuter. Das Spiel der Dortmunder Borussen bei Atletico Madrid. Denkminute für die Opfer des Schiffsunglücks und für den vor drei Wochen tödlich verunglückten ehemaligen albanischen Nationalspieler Lefter Melo.

Wir haben viele unterschiedliche Stimmen auch in unseren Vorberichten gehört, liebe Zuschauer aus dem albanischen Mannschaftskreis. Ich hatte das Vergnügen, gestern Abend sehr lange mit den Albanern in deren Hotel mich unterhalten zu dürfen. Und sie meinten fast geschlossen. Sicherlich haben wir alle Verwandte in Albanien, aber denen geht's gut. Wir können immer mit ihnen telefonieren, bis auf zwei Spieler spielen ja alle im Ausland. Und die sagten, wir müssen ganz ehrlich zugeben, wir haben doch ein bisschen Distanz, auch wenn wir natürlich mit dem Herzen bei unseren Landsleuten in Albanien sind. Also stellt das, und das war die Bitte der albanischen Mannschaft, nicht nur so dar, dass wir heute mit dem Herzen nicht bei diesem Spiel sind, sondern sie glauben, ganz anderes wäre heute der Fall. Thomas Helmer, der hat sich unglaublich gefreut, wieder bei der Nationalmannschaft zu sein. Hat ja nach der Europameisterschaft nur ein Spiel gegen Polen bestritten. Möller. Etwas unfeiner Körperkontakt von Christian Ziege, sofort unterbunden von Michel Piron. Untare. Ja, aber das ist der Körpereinsatz, an den sich die deutschen Spieler heute bei ihm gewöhnen müssen. Auch ein Jürgen Kohler. Und auch ein Andi Köpke. Möller. Helmer. Erste zarte Bande geknüpft zwischen Bierhoff und Klinsmann. Dann Ziege. Und Dragoša. Wir hoffen auf den ersten Beweis der Eckballkünste von Darius Wosch. Stimmengewaltiger Mann, Dragoša, ansonsten der Entertainer in der albanischen Mannschaft, wenn es um die Abend- und Freizeitgestaltung geht. Stefan Reuter. Erst 21 Jahre alt, Newcomer in der albanischen Nationalmannschaft, großes Talent mit der 7 am Ball. Hier haben Sie ihn im Bild. Aci spielt in Griechenland. Rechnete nicht mit seinem Ansatz. Er ist sein 6. Länderspiel. Andere 7. Schon über 70 Länderspiele an dem Böller. Sammer. Bosch. Sehr agil schon in den ersten Minuten, wie gegen Israel. Den einen oder anderen Ausrutscher werden Sie heute erleben. Platz keineswegs in WM-Qualifikationsspielreifen Zustand. Ziege. Kohler. Der Regisseur mit der 9. Es war Aldan Buschi. Einer von zwei Spielern, die in Albanien spielen. Haben uns selbst erzählt, 2 Monate überhaupt nicht Fußball spielen können dort beim FC Tirana. Noch weniger Schulku. Heute Libero von Partizan Tirana. Hier haben Sie Rudi Vata. Ansonsten immer der Libero der albanischen Nationalmannschaft. Heute spielt er auf der Altposition, also zentral defensiv.
Und dafür Schulku auf dem Ausputzerposten. Und Möller bietet sich schon an der Mittellinie an, wie er es in diesem Jahr ja häufig in Dortmund praktiziert hat. Nicht nur mehr Turbo. Gute Reuterflanke, aber Strakosha. Durchaus mit Champions League Erfahrung spielt bei Olympiakos Piräus. Rakli und Kohler. Und sie halten Rakli. Zuletzt ohne Einsatzchance bei Jürgen Röber bei Hertha BSC. Aber er hofft sich, nachdem er seit 3 Wochen wieder fit ist, wenigstens einen Einsatz über einige Minuten am nächsten Montag für Hertha gegen Kaiserslautern.